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1: Martin Garrix und Ed Sheeran. Repeat it.
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1: Katy Perry.
2: Watch it burn.
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0: lassen durch die Claudia aus Marling. Und das hört jetzt gleich mein neuen Song Love You Better do auf Südtirol 1.
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1: Tiffany Aris, Vertigo.
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0: Jawohl, schon Vollgas hier auf Südtirol 1. Schönen guten Morgen und herzlich willkommen an diesem Mittwoch. Jetzt top informiert um 10 vor 6.
1: Kein Tankrabatt, aber neue App zum Preisvergleich bei Benzin und Diesel. Aussprache zum Hitzeschutz. Gewerkschaften sind enttäuscht. Das Wetter wird heute schön und warm, aber nicht heiß. Ich bin Sabrina Fleischmann, guten Morgen.
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1: Der Iran-Krieg eskaliert und die Preise für Benzin und Diesel gehen wieder nach oben. Die Frächter und die Unternehmen in Italien beklagen höhere Kosten. Die Regierung in Rom will aber den ausgelaufenen Tankrabatt nicht neu auflegen. Stattdessen gibt es eine neue App zum Preisvergleich bei den Tankstellen. Sie nennt sich Osserva Prezzi Carburanti und zeigt die aktuellen Spritpreise in der näheren Umgebung an. Die Hitze ist vorerst vorbei, aber die nächste Hitzewelle kommt bestimmt. Das Landeskomitee für Arbeitssicherheit und Gesundheit hat jetzt beschlossen, dass Wirtschaft und Gewerkschaften gemeinsam Maßnahmen ausarbeiten sollen, um Mitarbeiter vor der Hitze zu schützen. Dafür haben sie Zeit bis zum nächsten Frühling. Wenn das nicht gelingt, könnte das Land mit einer Notverordnung eingreifen. Das hat Arbeitslandesrätin Magdalena Amhoff in Aussicht gestellt. Besser seien aber Vereinbarungen, die auf jeden Betrieb und jeden Bereich abgestimmt sind. Die Gewerkschaften sind mit diesem Weg nicht zufrieden. Sie fordern eine Hitzeschutzverordnung mit klaren Regeln. Auf dem Sadobre-Gelände im Wipptal ist am Abend ein Wohnwagen in Brand geraten. Die Feuerwehren von Sterzing und Elzenbaum haben die Flammen gelöscht und dann mit Wärmebildkameras nach Glutnestern gesucht. Verletzt wurde niemand. Frankreich führt ein Social-Media-Verbot für Kinder und Jugendliche unter 15 ein, als erstes Land in der EU. Das Verbot tritt schon nach den Sommerferien am 1. September in Kraft. Die Plattformen haben dann 4 Monate Zeit, um die Profile von unter 15-Jährigen zu löschen. Mehrere Länder wollen dem Beispiel von Frankreich folgen, darunter auch Italien. Auch auf EU-Ebene wird über ein Social-Media-Verbot für Kinder und Jugendliche diskutiert. Australien hat als erstes Land weltweit schon ein solches eingeführt für unter 16-Jährige, bereits im Dezember. In der Toskana ist der Schock nach dem Wolfsangriff auf eine Familie weiterhin groß. Ein Wolf war am Wochenende auf das Grundstück gekommen und hatte sich dem 2-jährigen Sohn der Familie genähert. Der Hund der Familie hat allerdings Schlimmeres verhindert. Er hat das Kind beschützt und ist dabei vom Wolf totgebissen worden.
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0: Die Sonne zeigt uns heute wieder mal, was sie drauf hat, jetzt im Sommer. Schönen guten Morgen um 7 vor 6, Nadine, Paris.
3: Ordentlich sonnig geht's durch diesen Mittwoch heute. Nur im hinteren Arntal starten wir noch recht bewölkt, aber auch da lockert's auf. Zwischen 24 und 30 Grad gehen sich heute aus. Gerade messen wir in Auer 15 Grad, in Blaus frische 9, in Innichen knackige 7 und in Klausen 12 Grad.
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3: Auf der Brennerautobahn und den Staatsstraßen läuft's. Allen schon unterwegs. Eine sichere Fahrt.
4: Ich bin der Lauren aus Völz.
0: Hoi.
4: Und in der Früh haben vor einem Jahr meine 2 Hunde, den Toni und den Paul, zu sehen.
0: Ja, die würden lieber noch ein bisschen chillen hier, gell? Heißt halt für alle jetzt wach werden mit uns.
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0: Ja, mit uns und mit uns. Gleich hier bei uns hört's und Stay. Jetzt Alex Warren und Fever Dream. Das ist Südtirol, startet diesen neuen Tag, der 22. Juli, Mittwoch. Guten Morgen.

Immer wieder ganz großes Kino, gell, mit Hurts on Stay, gleich hier bei uns Huberstank und Olivia Dean. Wir kommen hier aus Südtirol 1 um 1 nach 6. Schönen guten Morgen. Die Spritpreise steigen wieder. Und was haben wir gerade eben in den Nachrichten gehört? Die Regierung in Rom will keinen neuen Tankrabatt erlassen. Stattdessen gibt es eine neue App, ja, zum Preisvergleich bei den Tankstellen. Und da müssen wir erstmal schmunzeln, oder? Rom sagt, na, billiger wird's nicht, aber wir zeigen euch wenigstens, wo ihr am günstigsten zu viel bezahlt. Auch lustig, ja? Ja, freuen wir uns auf diesen neuen Tag. Hoffentlich erstmal ohne Tankstelle. Guten Morgen.

0: Aufstehen mit Südtirol 1. Guten Morgen am Mittwoch.
1: Guten Morgen.
2: 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Das Horoskop. Widder.
0: Ja, zeigen Sie besonders jetzt Ihre Talente. Das kommt richtig gut an.
2: Stier.
1: Pflegen Sie Ihre Freundschaften. Das stärkt Sie.
2: Zwilling.
0: Veränderungen sind auch gut. Nur so kommen Sie weiter.
2: Krebs.
1: Bleiben Sie gelassen, auch wenn es mal schwierig wird.
2: Löwe.
0: Sie brauchen ein bisschen Fingerspitzengefühl, dann läuft's auch.
2: Jungfrau.
1: Denken Sie auch mal an sich, ein bisschen Verwöhnungsprogramm darf sein.
2: Waage.
0: Bleiben Sie locker, auch wenn gerade richtig viel los ist.
2: Skorpion.
1: Sie sind ein echter Teamplayer und das kommt gut an.
2: Schütze.
0: Geben Sie nicht auf, es wird schon funktionieren.
2: Steinbock.
1: Warten ist umsonst, wagen Sie den nächsten Schritt.
2: Wassermann.
0: Teilen Sie besonders jetzt Ihre Gedanken, das bringt Erleichterung.
2: Fische.
1: Bleiben Sie geduldig, das lohnt sich.
0: Und jetzt hier bei uns aus Südtirol 1, die passen so gut zusammen. Leonie und Callum Scott, stay.

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0: Hier sind Sie genau richtig, Südtirol 1 um 17:15. Guten Morgen, Daniel Winkler ist mein Name. Ja, einige von uns sind gestern vom Regen verschont geblieben. Der meiste war im Eisacktal zu spüren. Nadine Paris aus unserer Südtirol 1 Wetterredaktion. Schönen guten Morgen.
1: Da hat es zwar nicht viel geregnet, aber immerhin um die 15 Liter pro Quadratmeter. Teilweise war auch Hagel dabei, wie in Feldurns oder auch in Waldburg zum Beispiel. Heute bleibt es trocken mit viel, viel Sonne und harmlosen Wolken. Alles bei 24 bis 30 Grad.
0: Das sind die Sommerhits hier aus Südtirol 1. Despacito. Das mit Luis Fonsi und Despacito. In wenigen Augenblicken 16:06.
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11: 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Südtirols Milchwirtschaft glänzt mit guten Zahlen. 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Zwei tödliche Wanderunfälle innerhalb weniger Stunden.
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gut wach werden mit Südtirol 1, 6:45. Jugendliche unter 15, Social Media Verbot. In Frankreich bald Realität. Die Südtirol 1 Schlagzeilen informieren gleich dazu. Auch über was heute Morgen sonst noch wichtig ist. Davor noch Sia und The Greatest. Das ist Südtirol Start in diesem Mittwoch.

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2: Jetzt in unserer Nachrichtenredaktion 6:30.
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5: Guten Morgen, ich bin Sabrina Fleischmann. Der Iran-Krieg hat sich verschärft und die Spritpreise schnellen in die Höhe, auch bei uns in Südtirol. Der Dieselpreis liegt wieder über der 2-Euro-Marke. Die Regierung in Rom will aber keinen neuen Tankrabatt einführen. Stattdessen gibt es eine neue App zum Preisvergleich bei den Tankstellen. Beim Hitzeschutz setzt Südtirol auf Vereinbarungen zwischen Unternehmen und Gewerkschaften. Sie haben bis zum Frühjahr Zeit, sich auf Maßnahmen zu einigen. Nur wenn das nicht gelingt, will das Land mit einer Notverordnung eingreifen. Die Feuerwehren von Starzing und Elzenbaum sind am Abend ausgerückt, weil auf dem Sadobre-Gelände ein Wohnwagen in Brand geraten ist. Die Flammen konnten schnell gelöscht werden, verletzt wurde niemand. In Frankreich kommt ein Social-Media-Verbot für Jugendliche unter 15 Jahren. Es wird mit September in Kraft treten. Frankreich ist damit Vorreiter in der EU. Auch Italien und andere Länder diskutieren über ein solches Verbot. In der Toskana ist der Schock nach dem Wolfsangriff auf eine Familie immer noch groß. Ein Wolf hatte sich dem zweijährigen Sohn genähert. Der Hund der Familie hat das Kind verteidigt und wurde vom Wolf totgebissen.
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2: Es läuft bei Nadine Paris um 6:45.
6: Alles okay auf der Brenner-Autobahn und den Startstraßen. Eine sichere Fahrt.
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6: Die Sonne legt heute wieder richtig los. Dazu gibt es ein paar Dekowolken. Nur im hinteren Ahrntal starten wir noch ein bisschen grauer. Untertags werden es maximal 24 bis 30 Grad. Jetzt messen wir in St. Martin in Thurn 7 Grad, in Ulden 11, in Glorns 12 und in Waldbruck auch 12 Grad.
2: Wenn Sie früh morgens aufstehen, dann ist das für Sie eine Freude und Sie sind gleich gut drauf oder brauchen Sie immer so einen Kick? Also Kaffee, frische Luft, kalte Dusche oder eben unser frühes Frühquiz. Damit wecken wir auch heute das ganze Land. Wer traut sich gleich an unsere 5 Fragen in 30 Sekunden? Nach Texas und Coldplay. Ja, we pray. Damit einen guten Start zu Tirol.

0: Guten Morgen, 9:30, Südtirol 1 hier. Ich freue mich, dass Sie uns am Start haben. Daniel Winkler ist mein Name und jetzt wird's Zeit für die Wachen 5.
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0: Ja, diese 5 Fragen machen wirklich wach. Melden auch Sie sich mal an für diesen Spaß. Ja, und diese Woche spielen wir täglich um ein Südtirol 1 Sommerfan-Paket. Kandidatin diesmal, Roswitha Ploner aus St. Hinterauffers. Guten Morgen.
2: Ja, grüß dich, hallo.
0: Du bist gerade beim Frühstücken, gell?
2: Ja, beim Kaffee trinken, ja.
0: Mhm. Dazu jetzt deine 5 Fragen in 30 Sekunden. Du, über die Hälfte des Sommers ist ja schon vorbei. Wie war's bis jetzt für dich? Also bist du zufrieden mit dem Sommer oder eher weniger?
2: Ja, doch, eigentlich schon. Es war halt ein bisschen heiß, aber nein, ist schon gegangen.
0: Dafür haben wir es heute Morgen richtig frisch, gell?
2: Genau, es ist ein bisschen abgekühlt und das ist auch richtig so.
0: Gut, dann legen wir frisch los. Wir beginnen in unserer Landeshauptstadt. Fließen durch Bozen 2 oder 3 Flüsse?
2: 3 Flüsse.
0: Das ist richtig. Wenn wir schon dabei sind, ist die Etsch der zweitlängste oder der längste Fluss Italiens?
2: Der zweitlängste.
0: Ja. Wie nennen wir einen Teil eines Theaterstücks oder Films? Das ist eine...
2: eine Szene.
0: Ja, genau. Wie endet die Redewendung hier? Wie ein Fels in der...
2: Brandu.
0: Richtig. Und wie viel ergibt 16 geteilt durch 2?
2: 8.
0: Schau, das Land applaudiert, Roswitha. Bravo.
2: Ja.
0: Glückwunsch.
2: Dankeschön.
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0: Einfach nur wow, was für ein Strahlewetter. Aus der Südtirol 1 Wetterredaktion Nadine Paris um 14 vor 7.
1: Ein Mittwoch mit mega viel Sonne bei sommerlichen 24 bis 30 Grad.
0: Dazu die Sommerhits hier bei uns. Simple Plan.

0: Servus.
1: Und zu Tirol 1. Mittwoch, der 22. Juli, jetzt top informiert um 10 vor 7.
2: Spritpreise steigen, neue App soll beim Sparen helfen. In Frankreich kommt ein Social-Media-Verbot für Kinder und Jugendliche. Das Wetter wird heute sommerlich warm, aber nicht heiß. Ich bin Sabrina Fleischmann, guten Morgen.
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2: Der Iran-Krieg eskaliert und die Spritpreise gehen wieder nach oben. Die Regierung in Rom will aber den ausgelaufenen Tankrabatt nicht neu auflegen. Stattdessen gibt es eine neue App zum Preisvergleich bei den Tankstellen, die beim Sparen helfen soll. Sie nennt sich Osservo Prezzi Carburanti und zeigt die aktuellen Spritpreise in der näheren Umgebung. Allerdings kritisieren Verbraucherschützer, dass die Anwendung kompliziert ist. Der Dieselpreis liegt derzeit wieder über der 2-Euro-Marke. Benzin ist noch etwas darunter. Die Hitze ist vorerst vorbei, aber die nächste Hitzewelle kommt bestimmt. Das Landeskomitee für Arbeitssicherheit und Gesundheit hat jetzt beschlossen, dass Wirtschaft und Gewerkschaften gemeinsam Maßnahmen ausarbeiten sollen, um Mitarbeiter vor der Hitze zu schützen. Dafür haben sie Zeit bis zum nächsten Frühling. Wenn das nicht gelingt, könnte das Land mit einer Notverordnung eingreifen. Das hat Arbeitslandesrätin Magdalena Amhof in Aussicht gestellt. Besser seien aber Vereinbarungen, die auf jeden Bereich und jeden Betrieb abgestimmt sind. Die Gewerkschaften sind mit diesem Weg nicht zufrieden. Sie fordern eine Hitzeschutzverordnung mit klaren Regeln, wie sie es in anderen Regionen schon gibt. Auf dem Sadobre-Gelände in Wipptal ist am Abend ein Wohnwagen in Brand geraten. Die Feuerwehren von Sterzing und Elzenbaum haben die Flammen gelöscht und danach noch mit Wärmebildkameras nach Glutnestern gesucht. Verletzt wurde niemand. Frankreich führt als erstes Land der EU ein Social-Media-Verbot ein, und zwar für Kinder und Jugendliche unter 15 Jahren. Das Parlament in Paris hat das Gesetz mit breiter Mehrheit verabschiedet. Es soll nach den Sommerferien in Kraft treten. Michael Evers berichtet aus Frankreich.
4: Beschlossen ist damit ein Vorhaben, das Präsident Emmanuel Macron sehr am Herzen liegt. Kinder und Jugendliche sollen besser von negativen Einflüssen sozialer Medien geschützt werden. Frankreich will, dass die großen Social-Media-Plattformen für die Alterskontrolle mehrere technische Möglichkeiten anbieten. Kritiker aber bezweifeln, dass Frankreich solche Einschränkungen im Alleingang durchsetzen kann. Die Zuständigkeit dafür liegt nämlich bei der EU. Und Brüssel prüft bereits, wie eine entsprechende Regelung ausgestaltet werden kann und hält von dem französischen Vorpreschen nicht viel.
2: In der Toskana ist der Schock nach dem Wolfsangriff auf eine Familie weiterhin groß. Ein Wolf war auf das Grundstück gekommen und hatte sich dem 2-jährigen Sohn genähert. Der Hund der Familie hat allerdings Schlimmeres verhindert. Er hat das Kind beschützt und ist dabei vom Wolf totgebissen worden. Die Mutter hat zuerst den kleinen Buben in Sicherheit gebracht und dann versucht, den Hund vor dem Wolf zu retten. Dabei ist sie selbst verletzt worden. Die Sonne hat heute das Sagen. Mehr zum Wetter gleich.
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9: Die Sonne ist heute wieder mal nicht zu bremsen. Nur im hinteren Ahrntal sind hier noch ein paar Wolken im Weg. Die verschwinden aber auch noch. Feine 24 bis 30 Grad sind maximal drin. Bei Ihnen in Barbian messen wir gerade 15 Grad, in Kaltern sind 17, in Kienz 9 und in Latsch 12 Grad.
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9: Gesperrt wird heute wieder die Benzerjochstraße zwischen Eck und dem Benzerjoch von 7:30 bis 6 Uhr abends. Hier laufen auch morgen nochmal Dreharbeiten. Sonst passt's, auch auf der Brennerautobahn. Eine gute Fahrt.
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0: Was für ein Konzertabend. Südtirol 1-Star Neck hat vor wenigen Stunden die Kalterer Seebühne so richtig gerockt. Ja, Gänsehautmomente, heißere Stimmen und Fans, die immer noch ganz happy sind. Das haben wir gleich hier in Guten Morgen Südtirol. Jetzt erstmal Südtirols bester Musikmix mit Holly Hammersen und Michael Schulter. Morgen. Südtirol.

0: guten Morgen. Es ist 1:07.
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0: Südtirol 1-Star Neck hat gestern die Kalterer Seebühne zum Beben gebracht, also vor wenigen Stunden erst. Klar waren auch wir mit dabei und haben uns nach dem Konzert unter die Fans gemischt. Dominik Reich.
2: Viele glückliche Gesichter, aber halt die Stimme. Evelyn, was ist mit der Stimme?
3: Ja, schon einmal besser gegangen.
2: Also du hast Vollgas mitgesungen und warst extrem textsicher, oder?
3: Natürlich. Wenn man auf ein Konzert geht, dann muss man singen, oder? Textsicher, würde ich sagen, ist ein bisschen übertrieben, aber ja, mit ihm aufgewachsen. Wir sind eine tolle Frauengruppe und wir haben uns das gegönnt und das Konzert an und für sich war voll toll. Ja.
2: Also Neck spielt die ganze Bandbreite, hat ein paar ganz ruhige Songs, die perfekt auch hier ins Ambiente gepasst haben zum See, aber auch einige rockige Nummern. Greta, ihr seid immer noch richtig gehypt, oder?
4: Ist tanzen und ist zusammen mitsingen und feiern. Beim heutigen Konzert voll cool war es, wirklich. Und Almenos, die ersten zwei Lieder waren die coolsten. Er war mein Highlight.
2: Und natürlich haben alle auf den großen, großen Hit gewartet, Christina.
5: Laura und Jay ist logisch. Das beste Lied, was er zum Schluss gehabt hat, war ein bäriger Abend. Das Wetter hat auch zum Glück einmal endlich gehabt. Und toll, dass es auch dabei seid, Südtirol 1.
2: War uns eine Ehre.
6: Voce, voce.
0: Was für ein Abend, gell? Das Südtirol 1 Konzertsommer geht natürlich weiter. Als nächstes freuen wir uns zum Beispiel auf James Morrison auf der Südtirol 1 Bühne im August in den Gärten von Schloss Trautmannsdorf. Und hier nochmal Neck White zum Start für uns alle. In diesem Mittwoch. La Rastanza 26. Und Video von diesem coolen Konzert natürlich auf unseren Socials.

0: Next zum Start für Sie in diesem neuen Tag, einen Mittwoch, also 7:07. Ja, heute knacken wir wieder die 30-Grad-Marke. Gestern sind wir tatsächlich darunter geblieben, außer Südtirol 1, bei der Redaktion Nadine Paris.
1: Seit über einem Monat mal wieder. Am wärmsten war es in Schlanders und Meran mit gut 29 Grad. In Bozen waren es zum Beispiel nur knappe 29 Grad. Heute gibt es maximal 24 bis 30 Grad, dazu mega Sonnenwetter.
0: Ja, spannend. Heute ist Welttag des Gehirns und Tag der Hängematte. Also erst kurz nachdenken und dann den restlichen Tag einfach liegen bleiben, oder? Das wäre ein Deal. Seien wir dabei. Guten Start mit Südtirol 1.

0: Einfach besser loslegen mit Südtirol 1. Guten Morgen, 13 nach 7.
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0: Unsere Flashback-Hits kommen diese Woche immer aus Österreich und Deutschland. Jetzt wird's richtig sommerlich. Also richtig. Buddy mit DJ The Wave und ihren Hits Ab in den Süden. Ist wirklich kaum zu glauben. Der Song ist inzwischen über 20 Jahre alt. Gehört bis heute zu den größten Bachti- und Sommerhits überhaupt. Fun Fact: Ab in den Süden war zuerst gar kein Hit. Er erschien vor 25 Jahren, verschwand dann wieder in der Schublade und wurde erst 2 Jahre später zum Mega-Erfolg, nachdem ihn eben der österreichische DJ The Wave in den Clubs gespielt hat. Und jetzt hier bei uns auf Südtirol 1, gell, da freuen sie sich. Das klingt schon sehr nach Sommer. Ab in den Süden. Guten Start damit. Guten Morgen, Südtirol.

0: Wachmacher-Hits hier aus Südtirol 1. Schönen guten Morgen, Daniel Winkler ist mein Name, 17:07 die genaue Zeit. Ja, das Blättern und Klicken, das sich informieren, übernehmen wir auch heute für Sie.
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0: Ja, und wir starten mit teils erfreulichen Zahlen für unsere Landwirtschaft. Daniel Reiner, Südtirol 1, Redaktionsleiter.
2: Guten Morgen. Milchwirtschaft legt deutlich zu und der Wald erholt sich wieder. Groß auf der Dolomiten-Titelseite. Der Agrarbericht soll ermutigende Zahlen liefern. Die Schnellzusammenfassung bei der Milch. 10 Millionen Kilogramm mehr als letztes Jahr und ein höherer Auszahlungspreis. Der Bauer bekommt für einen Liter 71,49 Cent. Ein anderer Aspekt des Agrar- und Forstberichtes, der Weinabsatz geht zurück, obwohl Südtirol mehr Wein produziere. Lesen wir auf rheinnews.it. Gründe sollen weniger Konsum bei jungen Menschen sein und strengere Verkehrsregeln. Man bleibe hier aber weiter zuversichtlich.
0: Es wird viel über Jugendkriminalität gesprochen seit der italienweiten Razzia Anfang der Woche.
2: Senatorin Julia Unterberger fordert ein konsequenteres Vorgehen gegen Jugendkriminalität. Erste Meldung jetzt bei rheinnews.it. Allein in Südtirol gab es ja 7 Hausdurchsuchungen, 41 Anzeigen und 3 Festnahmen. Unterberger warnt davor, auch kleinere Delikte zu unterschätzen. Unterstützung komme aus Meran. Dort habe sich die Lage nach dem Einschreiten gegen eine sogenannte Babygang deutlich beruhigt.
0: Wir wechseln zum eingestürzten Gerichtsgebäude.
2: 2 Monate keine Prozesse. Ganz oben auf der Alto Adige-Titelseite und auch bei Salto.it. Gerichtsverhandlungen sollen bis Ende September ausgesetzt werden. Außerdem werden Verjährungsfristen gestoppt. Die Justiz arbeitet derzeit daran, den Betrieb schrittweise wieder aufzunehmen.
0: International, der Blick auch in die Ukraine.
2: Da ist der Oberbefehlshaber der ukrainischen Armee, Oleksandr Syrsky, von Zelensky entlassen worden. Erste Meldung gerade auf tagesschau.de, heute.de oder bbc.com. Nach tagelangen Protesten gegen die Entlassung des Verteidigungsministers ist Zelensky zu diesem Schritt gekommen. Tausende Menschen sind auf die Straße gegangen und haben Veränderungen an der Militärspitze gefordert.
0: Ja, und noch zum Krieg in den Iran. Das sind jetzt Kosten bekannt.
2: 37 Milliarden Dollar kosten bis jetzt für die USA und es werden noch Milliarden dazukommen. Das sagt Verteidigungsminister Hegseth bei seinem Auftritt im Kongress, ganz vorne zum Beispiel bei CNN, komm jetzt. Bei Spiegel Online ganz ähnlich. Neben den 37 Milliarden Dollar geht es hier aber auch darum, dass die USA neue Angriffe auf militärische Ziele im Iran gemeldet haben. In Teheran soll erstmals seit 2 Wochen die Flugabwehr wieder im Einsatz gewesen sein.
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Mafia aus Südtirol 1. Einen schönen guten Morgen um kurz vor 7:30. Es sind ja immer noch keine Fotos von Taylor Swift bei ihrer Hochzeit aufgetaucht, aber ein Gast hat jetzt ein bisschen was ausgeplaudert. Sie soll in ihrem Dior-Kleid wie eine echte Prinzessin ausgeschaut haben. Schon lustig, oder? Also haben sich die Gäste erwartet, dass sie ja im Kartoffelsack kommt und ausschaut wie Rumpelstilzchen. Hier ist sie mit Is It Over Now. Guten Morgen.

0: Damit Sie wissen, was heute Morgen wichtig ist, ab in unsere Nachrichtenredaktion. Es ist 7:30.
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2: Guten Morgen, ich bin Sabrina Fleischmann. Es muss ein Ausweichquartier gefunden werden für das eingestürzte Gerichtsgebäude. Gestern ist die Frist für die Angebote ausgelaufen und heute werden die verschiedenen Möglichkeiten geprüft. Die Büros könnten auch auf verschiedene Gebäude aufgeteilt werden. Auch das Justizministerium will mithelfen, um die Notlage in Bozen zu bewältigen. Mit einem Dekret sollen alle nicht dringenden Verfahren bis Ende September ausgesetzt werden. Durch den Iran-Krieg gingen die Spritpreise wieder in die Höhe, auch bei uns in Südtirol. Der Dieselpreis liegt wieder über der 2-Euro-Marke. Die Regierung in Rom will aber keinen neuen Tankrabatt einführen. Stattdessen gibt es eine neue App zum Preisvergleich bei den Tankstellen. Beim Hitzeschutz setzt Südtirol auf Vereinbarungen zwischen Unternehmen und Gewerkschaften. Sie haben bis zum Frühling Zeit, sich auf Maßnahmen zu einigen. Nur wenn das nicht gelingt, will das Land mit einer Notverordnung eingreifen. In Frankreich kommt ein Social-Media-Verbot für Jugendliche unter 15 Jahren. Es wird mit September in Kraft treten. Frankreich ist damit Vorreiter in der EU. Auch Italien und andere Länder diskutieren über ein solches Verbot.
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0: Teilweise werden sie jetzt ein bisschen eingebremst. Nadine Paris um kurz nach 7:30.
3: Im Berufsverkehr Stuck. Zeitweise auf den Staatszufahrten bei Bruneck und Bozen. Längere Staus werden uns aber nicht gemeldet. Auf der Brennerautobahn, da läuft's. Kommen Sie gut ans Ziel.
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3: Wahnsinn, Sonnenwetter steht auf dem Programm bei ein paar Wölkchen und 24 bis 30 Grad. Ein paar dicke Wolken sind noch im hinteren Arntal unterwegs, aber auch da wird's noch blau. Jetzt haben wir es noch frisch, 11 Grad hat's bei Ihnen in Laien, 10 in Laurein, frische 5 in Olang und 17 Grad in St. Leonhard in Passaia.
0: Ja, 5 Grad in Olang, gell? Da brauchen wir fast schon wieder den Zarner heute zum Start. Guten Morgen, Südtirol 1, 2:08.

0: My Way, Kevin Harris hier aus Südtirol 1. Guten Morgen, Daniel Winkler ist mein Name. Es ist gleich 7:30 Uhr. Die Bilder vom Südtiroler Landesgericht, das teilweise eingestürzt ist, haben wir alle noch vor Augen. Jetzt wird ja nach Ausweichquartieren gesucht. Wir haben es gerade eben in den Südtiroler Einschlagzeilen auch gehört. Unser Möchtegern-Landeshauptmann Ernst Brenner, der hat da einen ganz eigenen Plan, inklusive Mama. Ob das allerdings eine gute Idee ist, gleich in einer neuen Südtirol 1 Comedy-Folge. In wenigen Augenblicken bleiben Sie.
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0: Guten Morgen, gleich 7:45. Wenn irgendwo ein Problem auftaucht, ist einer garantiert schon mit einer Lösung da. Unser Ernst Brenner. Ob sie allerdings was taugt, hören wir jetzt.
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17: Ja, ich denke, da ist wieder der Ernst Brenner, Anker, gerichtlichster nächster Landeshauptmann.
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17: Ja, weil es hat mir sicher gehört, dass das Land jetzt einen Haufen Büros sucht, weil ja das Gericht in Bozen unten zusammengebrochen ist, gell? Also da muss man natürlich helfen. Ich habe gleich unser Wohnzimmer angeboten zum Spezialpreis von 15.000 Euro im Monat. Oder vielleicht auch in der Woche, werden wir sehen. Ja, fürs Land ist es ein Schnäppchen. Und bei mir gibt's außerdem nicht nur das Büro, sondern in Aufsichtsdienst fürs Gericht gibt's gratis dazu, gell? Also die Mama mit dem Bracker schaut noch schon, dass alles ruhig bleibt. Und eventuell kann sie auch beim Verhör helfen. Also dann werden die Richter staunen, wie die Verlockten zu singen anfangen, wenn sie leider die Wahl haben zwischen im Gefängnis sitzen oder ein halbes Jahr überhaupt nicht mehr sitzen, nachdem ihnen die Mama einen Hosenboden verdroschen hat. Ja, aber wo? Gell? Also das mit dem Gericht, das ist da halb zusammenbricht, das ist schon marillenscharf. Hä? Kannst du gerade durchschauen jetzt durch die Säulen jetzt? Da wenigstens kann jemand behaupten, dass die Bozner Justiz nicht transparent ist. Gell? Aber abschließend kann man halt auch sagen, ja, es ist leider gut, dass das jüngste Gericht nicht in Bozen stattfindet, sonst müsste der liebe Gott glatt im Weltuntergang verschieben. Also, für einen Landeshauptmann, der auch sagt, Besser Urlaub als Urteil. Ernst Brenner wählen und damit Südtirol zuerst.
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Ja, schaut ziemlich gut aus in Sachen Wetter. Heute bis zu 30 Grad. Die Südtirol 1 Wetterprognose im Detail natürlich auch gleich. Sie wissen eh Bescheid, gell? Im Infopaket startet in wenigen Minuten. Davor noch Bryan Adams. Everything I do it for you.

0: 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Gleich hier bei uns Tampa City, jetzt aber erstmal unsere Nachrichten. Es ist 10 vor 8.
1: Karberg, Suche für Gericht, Angebote werden geprüft. Streit um Meraner Club La Perla geht in die nächste Runde. Das Wetter verwöhnt uns heute mit viel Sonne. Ich bin Sabrina Fleischmann, guten Morgen.
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1: Wo kann nach dem Teilansturz des Gerichtsgebäudes weitergearbeitet werden? Diese Frage soll heute geklärt werden. Die Frist für Angebote ist gestern ausgelaufen und Vertreter von Landgericht und Staatsanwaltschaft werden sie unter die Lupe nehmen. Es muss ein Ausweichquartier für die rund 200 Mitarbeiter gefunden werden. Es könnten auch mehrere Gebäude sein. Um den Ausnahmezustand zu bewältigen, könnte auch Rom zu Hilfe kommen. Das Justizministerium will mit einem Dekret alle nicht dringenden Verfahren bis Ende September aussetzen. Das Tauziehen um den Club La Perla in Meran geht weiter. Nach Beschwerden der Nachbarn im Plankensteingebäude hat Bürgermeisterin Katharina Zeller verfügt, dass die Musik ab 22 Uhr leiser gestellt werden muss. Die Betreiber des Lokals wehren sich aber dagegen und das Verwaltungsgericht hat die Verfügung ausgesetzt, fuhr es bis zum 25. Juli. Zuvor hatte das Verwaltungsgericht bereits eine Schließungsverfügung der Gemeinde für die Disco aufgehoben. Die Einrainer beklagen nicht nur Lärm, sondern auch Vibrationen im Gebäude. Die Spritpreise gehen wieder nach oben. Die Regierung in Rom will aber den ausgelaufenen Tankrabatt nicht neu auflegen. Stattdessen gibt es eine neue App zum Preisvergleich bei den Tankstellen, die beim Sparen helfen soll. Sie nennt sich Osava Prezzi Carburanti und zeigt die aktuellen Spritpreise in der näheren Umgebung. Verbraucherschützer kritisieren aber, dass die Anwendung kompliziert ist. Der Dieselpreis ist derzeit wieder über der 2-Euro-Marke, Benzin ist noch etwas darunter. Weltweit sind immer mehr Fahrzeuge unterwegs. Die Zahl der Verkehrstoten ist allerdings gesunken. In den letzten 15 Jahren ist sie um mehr als 20% zurückgegangen. Das berichtet die Weltgesundheitsorganisation WHO. Christiane Ulrich mit den Einzelheiten aus Genf.
3: Die Zahl der Unfälle ist deutlich zurückgegangen, unter anderem wegen Tempolimits und Sicherheitsstandards für Fahrzeuge. Ein Phänomen der Neuzeit verändert die Statistik allerdings. Der Boom von Lieferservices für Essen und alles Mögliche, der hat die Zahl der Motorräder innerhalb von rund 15 Jahren weltweit verdreifacht. Und Unfälle mit Todesfolge und Verletzungen damit, die machen inzwischen fast ein Drittel aller Unfälle aus. Der Helm reduziert das Risiko eines folgenschweren Unfalls um mehr als das Sechsfache, sagt die WHO.
1: Ministerpräsidentin Meloni verurteilt die Ausschreitungen in Bologna nach dem Tod eines Marokkaners. Sie fordert, dass der Fall aufgeklärt wird ohne Vorurteile. Gewalt gegen die Polizei sei aber nicht gerechtfertigt, sagt Meloni. Der 42-jährige Marokkaner war am Wochenende bei einem Polizeieinsatz gestorben. Seitdem gibt es in Bologna Proteste und Vorwürfe von Polizeigewalt. Eine Obduktion soll die genaue Todesursache klären. Schönes Sommerwetter erwartet uns heute. Die Einzelheiten gleich.
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0: 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Na, da gibt's heute doch nichts zu meckern, oder? Nadine Paris.
11: Die Sonne strahlt, was das Zeug halt heute bei oft wolkenlosem Himmel. Nur rund um den Dreierntal hängen gerade noch mehr Wolken, aber auch da lockert so langsam auf. Jetzt hat es bei Ihnen in Schärms 13 Grad, in Brixen 12, in Sand in Taufers 9 und in Moos 11 Grad. Zwischen 24 und 30 Grad erreichen wir heute noch.
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11: Überlastet ist die Finchgauer Stadtstraße bei Rabland, da stockt's in beiden Fachrichtungen. Auf der Bustertaler Stadtstraße Überlastungskolonnen Richtung Bruneck, einmal zwischen Oberfintel und Kienz und bei St. Lorenzen. Und im Berufsverkehr sind einige Straßen rund um Bozen stadteinwärts gut gefüllt. Längere Wartezeiten werden uns aber nicht gemeldet. Von der Brennerautobahn gibt's grünes Licht, eine sichere Fahrt.
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0: Unsere Dörfer im Land werden ja laufend immer schöner gemacht. Taufers im Münstertal wurde jetzt sogar ausgezeichnet. Unser Besuch gleich dort. Jetzt aber erstmal Liam Payne und Tampa City. Südtirols bester Musikmix für Sie. Ich freue mich, dass Sie da sind. Morgen!

0: Willkommen, guten Morgen, es ist kurz nach 8.
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0: Ja, und die Finchgau, die haben's drauf. Ja. Schlanders hat's vorgemacht, dass vor kurzem den europäischen Einzelhandelspreis gewonnen. Die kurzen Wege und eine nachhaltige Ortsentwicklung haben überzeugt. Jetzt hat auch das kleine Dorf Taufers im Münstertal einen renommierten EU-Preis geholt. Südtirol 1-Reporter Thomas Sangerer.
2: Taufers im Münstertal liegt hart an der Grenze zur Schweiz. Seit 20 Jahren bereits wird für die Zukunft gearbeitet. Bürgermeisterin Rosalinde Gunsch sagt, das ist harte Arbeit.
3: Da braucht man einen langen Atem, neue Diskussionen und ein Durchhaltevermögen.
2: Das Dorf ist ein alter Grenzort mit viel Geschichte. Neues und Brauchbares für die Bevölkerung muss mit Sorgfalt geplant und umgesetzt werden.
3: Was ersichtlich ist, ist auch, dass auch private Menschen sich getraut haben, einen Leerstand oder alte Häuser zu sanieren.
2: So wird aus baufällig oder alt Neues mit Geschichte. Als Grenzdorf geteilt durch eine Landesstraße sind auch die vielen Autos im Dorf ein Thema.
3: Man hat jetzt einfach links und rechts Gehwege geschaffen, zum Teil erhöht, zum Teil nicht erhöht und natürlich im Zuge für den auch Tempo 30.
2: Taufers hat eine der höchsten Abwanderungsquoten im Land. Den Ort lebenswert gestalten, auch für die Jugend und jungen Familien, ist und bleibt eine Herausforderung.
3: Die Bevölkerung merkt es sehr wohl, dass sich sehr viel getan hat. Es ist aber auch ganz schnell Gewohnheit und selbstverständlich, dass das alles da ist.
2: Dass hier Tradition und Innovation miteinander verbunden werden und so die Lebensqualität der Bevölkerung nachhaltig gestärkt wird, hat die Jury bewogen, Taufers im Münstertal auszuzeichnen. Thomas Angerer, Südtirol 1.
0: Ja, unser Start in diesem Mittwoch mit den Finchgern, die zeigen, wie es geht. Und mit Südtirols bester Musikmix fürs ganze Land. Jetzt Ostisch.

0: Immer noch schön, gell? Robbie Williams, Angels aus Südtirol 1. 7:55, guten Morgen, und wir genießen in diesen Tagen richtig feine Sommertemperaturen. Aus unserer Wetterredaktion für Sie, Nadine Pachisch.
1: 24 bis 30 Grad werden es heute. Ganz anders ist es gerade zum Beispiel in Griechenland mit den ersten 40 Grad in diesem Sommer, und rund 45 Grad sind teilweise bei den Spaniern drin. Dazu erwartet uns heute super sonniges Wetter mit nur harmlosen Wolken.
0: Wer braucht da Griechenland und Spanien? Ha?
2: Hey, ich bin Roland. Ich gehe heute auf den Berg, ja, und lassen uns richtig gut gehen.
0: Du Roland, wir hätten es alle gerne so gut wie du. Ist für uns einen Kaiserschmarrn, bitteschön, mit. Gleich hier auf Südtirol 1. Ein Überbleibsel von der Fußball-Weltmeisterschaft. Thorsten Einersen und Allee, Allee in wenigen Augenblicken.
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willkommen, Cyril Stambellinin. Er startet ihr Mittwoch als Südtirol 1 um 8:30. Die Spritpreise steigen wieder. Ja, was hören wir heute Morgen schon die ganze Zeit in unseren Südtirol 1 Nachrichten? Die Regierung in Rom will keinen neuen Tankrabatt erlassen. Stattdessen gibt es eine neue App zum Preisvergleich bei den Tankstellen. Da müssen wir erstmal schmunzeln, oder? Rom sagt, na, billiger wird's nicht. Aber wir zeigen euch wenigstens, wo ihr am günstigsten zu viel bezahlt. Gleich die weiteren Top-Themen heute Morgen. Was ist sonst noch wichtig? In unseren Südtiroler Einschlagzeilen.

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1: Es ist halb neun.
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3: Guten Morgen, ich bin Sabrina Fleischmann. Das Gerichtsgebäude wird nach dem Teileinsturz für Jahre nicht mehr nutzbar sein. Das Land ist auf der Suche nach einem Ausweichquartier. Gestern ist die Frist ausgelaufen und heute werden gemeinsam mit Vertretern von Gericht und Staatsanwaltschaft die Angebote geprüft. Auch das Justizministerium wird aktiv, um die Gerichtsnotlage in Bozen zu bewältigen. Mit einem Dekret sollen alle nicht dringenden Verfahren bis Ende September ausgesetzt werden. Der Streit um den Club La Perla in Meran geht in die nächste Runde. Nach Beschwerden der Nachbarn hat Bürgermeisterin Zeller verfügt, dass die Musik ab 22 Uhr leiser gestellt werden muss. Die Betreiber der Disco sind vor das Verwaltungsgericht gezogen und haben erreicht, dass die Verfügung ausgesetzt wird, vorerst bis zum 25. Juli. Die USA haben in der Nacht wieder mehrere Ziele im Iran angegriffen, darunter auch die Hauptstadt Teheran. Der Krieg treibt auch die Spritpreise wieder in die Höhe. Die Regierung in Rom plant aber keinen neuen Tankrabatt. Stattdessen gibt es eine neue App zum Preisvergleich bei den Tankstellen. Der große Waldbrand in Südfrankreich breitet sich weiter aus. Innerhalb weniger Stunden sind 1700 Hektar verbrannt. Hunderte Menschen mussten ihre Häuser verlassen und sich in Sicherheit bringen.
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1: Teilweise Stop and Go wegen Überlastung. Nadine Paris um kurz nach halb neun.
4: Wir starten auf der Pustertaler Startstraße. Länger dauert es Richtung Bruneck zwischen St. Sigmund und Kirns. Sowie auch in Lana, vor allem auf der Hauptachse quer durch Oberlana. Auf der Brenner-Autobahn, da kommen Sie gut weiter.
5: Gute Fahrt. Und falls der Hunger überholt, die schönste Pause liegt direkt am Weg. Mein Beck und Gurtisch.
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4: So gut wie nur blauer Himmel, ein richtig schöner Sommertag heute bei maximal 24 bis 30 Grad. Im hinteren Ahrntal halten die Wolken noch ein bisschen die Stellung. Gerade hat es in Malz 12 Grad, in Gargazon 16, in Niederdorf 6 und im Flersch 8 Grad. Auch morgen viel Sonne, dazu gibt es einzelne Regentropfen im Norden des Landes bei 22 bis 30 Grad.
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0: ist ein Klassiker. Want to break free, das sind Queen. Sonne, Sommer, Arbeitsdreier jetzt. Südtirol 1. 8:30, guten Morgen. Wir lassen jetzt wieder alle hochleben, die heute bei diesem schönen Wetter arbeiten dürfen. Sie kennen das logisch, gell? Arbeitskönig werden heißt es jetzt. Drei Hits aussuchen, schnell anrufen und nicht nur König werden, sondern auch zwei Tickets für das Millwood Festival gewinnen. Ende Juli im Ahrntal. Hier unsere 5 Hit-Vorschläge. Hit Nummer 1. Das war neu von Nico Santos. Hit 2, James Arthur. Hit 3, Robin Schulz. Klassiker, unser Hit Nummer 4, Chesney Hawkes. Und Hit Nummer 5, Freya Ridings. Bei welchen sagen Sie jetzt, ja, Dick Vollmer? Schnell anrufen, 0471 44 3000.
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0: Für uns bitte mal ein sofort informiert, wenn es passiert, um 8:45. Wir schauen auf die Brenner Autobahn.
1: Vorsicht, Unfall Richtung Süden zwischen Neumarkt und San Michele. Da sind ein Auto und ein LKW zusammengeprallt auf der Normalspur. Die Freiwillige Feuerwehr von Neumarkt ist schon da. Es staut aber schon zurück und das Stauende ist sehr unübersichtlich, sagen uns Südtirol 1-Hörer. Fahren Sie hier besonders vorsichtig. Unfall auf der Brenner Autobahn Richtung Süden zwischen Neumarkt und San Michele.
0: Das nächste Verkehrsupdate dann in unserem Infopaket um 8:50.

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2: Halb, es ist 8:50, jetzt in unserer Nachrichtenredaktion. Guten Morgen, Sansch.
3: Ausweichquartier für das Gericht, Angebote werden geprüft. Seniorenheim in Starzing, viele Betten stehen leer. Das Wetter, die Sonne wärmt Schritt für Schritt auf. Ich bin Sabrina Fleischmann, guten Morgen.
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3: Das Gerichtsgebäude in Bozen wird nach dem Teileinsturz jahrelang nicht mehr nutzbar sein. Deshalb muss ein Ausweichquartier her. Die Frist für Angebote ist gestern ausgelaufen. Und Vertreter von Landgericht und Staatsanwaltschaft werden sie heute unter die Lupe nehmen. Es muss ein Ausweichquartier für die rund 200 Mitarbeiter gefunden werden. Es könnten auch mehrere Gebäude sein. Um den Ausnahmezustand zu bewältigen, kommt auch Hilfe aus Rom. Das Justizministerium will mit einem Dekret alle nicht dringenden Verfahren bis Ende September aussetzen. Der Rat der Bezirksgemeinschaft Wipptal befasst sich heute mit dem Seniorenwohnheim in Starzing. Dort steht rund ein Drittel der Betten leer, weil es zu wenig Personal gibt. 10 davon sollen deshalb für das Modell Betreutes Wohnen Plus genutzt werden. Die Bezirksgemeinschaft will das Projekt im Auftrag der Gemeinden in Angriff nehmen. Allerdings sind nur Ratschings, Brenner-Pfitsch, Freienfeld und Franzenswesse dabei. Starzing will nicht mitmachen, weil es Bedenken gibt, dass langfristig Heimplätze fehlen, wenn das betreute Wohnen eingeführt wird. Das Stauziehen um den Club La Perla in Meran geht weiter. Nach Beschwerden der Nachbarn im Plankenstein-Gebäude hat Bürgermeisterin Zeller verfügt, dass die Musik ab 22 Uhr leiser gestellt werden muss. Die Betreiber des Lokals haben sich dagegen gewehrt und das Verwaltungsgericht hat die Verfügung ausgesetzt, vorerst bis zum 25. Juli. Der Louvre in Paris öffnet heute wieder seine Apollo-Galerie. Daraus sind im Oktober bei einem spektakulären Diebstahl mehrere Kronen und Juwelen entwendet worden. Ausgestellt wird in dem Raum jetzt allerdings nichts mehr. Michael Evers berichtet aus Paris.
5: Die bisher in der Galerie gezeigten Sammlungen und kostbaren Objekte sollen in einen fensterlosen Tresorraum verlegt werden, kündigte der Museumsdirektor an. Damit sollen die kunstvollen Wand- und Deckendekorationen in dem Ausstellungssaal wieder stärker zur Geltung kommen. Die Galerie d'Apollon gilt als einer der prächtigsten Räume des Louvre. Von den Schmuckstücken im geschätzten Wert von rund 88 Millionen Euro, die dreiste Einbrecher im Herbst erbeuteten, fehlt unterdessen weiter jede Spur.
3: Wir bleiben in Frankreich und schauen in den Süden des Landes. Dort wütet weiter ein großer Waldbrand. Die Flammen haben sich rasend schnell ausgebreitet. Innerhalb weniger Stunden sind 1700 Hektar verbrannt. Das ist so viel wie 2400 Fußballfelder. Mehrere hundert Menschen mussten aus ihren Häusern fliehen und sich in Sicherheit bringen. Fast 1000 Feuerwehrleute sind im Einsatz und versuchen, das Feuer unter Kontrolle zu bringen. Mit viel Sonne geht's durch den Mittwoch. Die Einzelheiten zum Wetter gleich.
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2: 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Ja, mit Freitag, dieser Mittwoch heute, der sonnigste Tag der Woche. Es ist 5 vor 9.
14: Sonniger geht's fast nicht mehr. Auch im hinteren Ahrntal kommt immer mehr Blau durch. Heute mischen nur ein paar schöne Wetterwolken mit, bei maximal 24 bis 30 Grad. Aktuell hat es bei Ihnen in Eppan 16 Grad, in Franzensfeste 14, in Schaars 9 und in Wengen 5 Grad. Morgen wird es super sonnig mit ein paar Regenspritzern am Alpenhauptkamm. Zwischen 22 und 30 Grad sind drin.
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14: Als erstes geht's zum Unfall auf die Brenner-Autobahn. Südwärts zwischen Neumarkt und San Michele sind ein Auto und ein LKW zusammengeprallt. Die Unfallfahrzeuge stehen auf der rechten Fahrspur. Die Einsatzkräfte sind da und leiten sie einspurig weiter. Es staut mittlerweile schon rund 3 Kilometer zurück. Überlastungskolonnen gibt's auf der Bustertaler Staatsstraße Richtung Bruneck zwischen St. Siegmund und Kienz. Und langsamer weiter geht's auch in Lana quer durchs Dorf auf der Hauptachse. Da sind immer wieder kleine Straßenabschnitte gefräst. Es staut auch bis auf die Gampenpassstraße zurück. Rechnen Sie hier mit Verzögerungen. Eine sichere Fahrt.
2: Wenn Sie eine aktuelle Verkehrsmeldung für uns haben, einfach unsere Nadine Paris anrufen unter 817 50 50.
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2: Wie alleine sind Sie heute bei der Arbeit? Das kennen wir alle, gell? Wird im August noch mehr, wenn dann gefühlt alle weg sind. Wie es uns dabei geht, Freude oder eher weniger in 20 Minuten. Jetzt aber erstmal Rosalind und Shabusi.
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0: aus Nals. Guten Morgen und willkommen.
1: Guten Morgen, danke.
0: Für dich heißt Fahrschule. Freust du dich?
1: Ja, auf jeden Fall.
0: Wie weit bist du? Wie lange dauert es noch, bis du endlich den richtigen Führerschein hast?
1: Hofft man nicht mehr lang.
0: Das klingt nach vielen Stunden, ist das so bei dir?
1: Ja, nein, mir fallen nur 4.
0: Okay, dann passt das. Du, wir stimmen dich auf diesem Mittwoch ein mit 3 Hits nonstop. Welche wünschst du dir?
1: Die 1, die 3 und die 5.
0: Nico Santos, Robin Schulz und Freya Ridings, sehr, sehr gerne. Und obendrauf legen wir noch 2 Tickets für das Millwood Festival, gell?
1: Dankeschön, voller

0: Freya Ridings, gleich hier bei uns, Harry Styles, 8:40.
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0: Schönen guten Morgen. Sommerzeit, Urlaubszeit. Während viele ihren Urlaub hier in Südtirol genießen, heißt für andere, hart arbeiten, Vollgas geben. Wir sind eben in erster Linie ein Tourismusland. Isabel Ellemunsch.
2: Die Musikanten hier auf dem Markt in Meran sind ganz entspannt.
3: Ja, hier und da logischerweise, wenn man jetzt wirklich jeden Tag da spielt und da mehrere Stunden, na, irgendwann denkt man sich schon, jetzt könnte man sich auch eine Auszeit einmal gönnen. Aber sonst, das machen wir ja mit viel Freude und Leidenschaft. Darum ist das eigentlich für uns wie Urlaub. Ne?
2: Auch Verkäuferin Susanne nimmt es locker. Ein bisschen Lust auf Urlaub kommt aber schon auf.
4: Ja, also es ist oft nett, auch wenn man mit den Touristen so redet, wenn sie ihnen erzählen, ja, sie gehen jetzt auf den Berg. Und dann denken sich, ah, jetzt würde ich aber auch gerne auf den Berg gehen, anstatt da in der heißen Stadt zu sitzen. Und zu schwitzen war es oft ganz fein. Also kämen Urlaubsgedanken schon allem wieder auf.
2: Es lässt sich jedenfalls niemand nichts anmerken. Die Touristen sind begeistert von den Südtirolern.
5: Wir sind ganz, ganz herzliche Menschen und es ist wunderschön hier unten.
6: Gemütliche Umgebung, gemütliche Leute, das gefällt uns.
7: Sehr freundlich.
8: Ja, wir sind sehr zufrieden hier, ja.
9: Sehr freundlich, zuvorkommend, immer gute Laune. Das gefällt uns sehr.
0: Wenn das nicht motiviert jetzt, gell? Gute Arbeit, Südtirol. Gleich 8:45.
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0: Guten Morgen.

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12: Es ist 9:30. Hallo aus der Südtirol 1 Service Redaktion. Ich bin Nadine Paris. Der erste Blick geht zum Unfall auf die Brenner Autobahn. Auf der Südspur zwischen Neumarkt und San Michele ist es passiert. Zwischen einem Auto und einem LKW hat es auf der Normalspur gekracht. Die Einsatzkräfte sind da und leiten sie einspurig weiter. Es staut rund 6 Kilometer zurück. Dann auf die Pustertaler Staatsstraße. Richtung Bruneck verlieren sie zwischen St. Siegmund und Kienz ein paar Minuten wegen Überlastung. Weiter auf die Brenner Staatsstraße, da gibt es Baustellenstau zwischen Kohlmann und Atzwang, vor allem Richtung Bozen Wartezeiten. Überlastet ist die Finchgauer Staatsstraße zwischen Rabland und Naturns in Fahrtrichtung Reschen. Eine Baustelle gibt es auch auf der Gadertaler Staatsstraße zwischen Bicolein und Zwischenwasser, stockt vor allem talauswärts. Und auch in Lana geht es teils nur schleppend weiter, quer durchs Dorf auf der Hauptachse. Da sind immer wieder Abschnitte gefräst, es staut auch schon von der Gampenpassstraße kommend.
1: Gute Fahrt. 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
12: Die Sonne braucht noch ein bisschen Zeit zum Aufwärmen. Gerade messen wir in Enneberg noch 6 Grad, in Algund 13, in Kastelroth 11 und in Markreid 14 Grad. Zwischen 24 und 30 Grad gehen sich heute noch aus. Dazu gibt es Sonnenschein pur mit ein paar harmlosen Wolken. Morgen sind dann im Norden einfach volle Wolken mit stellenweise etwas Regen unterwegs. Sonst bleibt es oft sonnig bei maximal 22 bis 30 Grad.

0: Guga, Katy Perry und gleich hier bei uns George Ezra.
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2: Ich bin der Lauren aus Völz.
0: Hoi.
2: Und in der Früh haben vor allem ja meine zwei Hunde, in Toni und die Paul, zu sehen.
0: Ja, die würden lieber noch ein bisschen chillen hier, gell?
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0: Mit Daniel Winkler. Südtirol 1 da, Neck auf der Kalterer Seebühne. Da waren wir für Sie mit dabei.
1: Ist tanzen und ist zusammen mitsingen und feiern. Volle cool war's, wirklich.
4: Das Wetter hat auch zum Glück einmal endlich gekippt.
0: Im frühen Frühkuss haben wir heute Roswitha aus St. in Taufers geweckt. Wie viel ergibt 16 geteilt durch 2? So, das Land applaudiert, Roswitha. Bravo.
5: Dankeschön.
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23: 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Hallo aus der Verkehrsredaktion, ich bin Nadine Paris.
5: Vorsicht, Unfall bei der Mautstelle Brixen-Fahren. Genau auf der Kreuzung Richtung Bustertal sind zwei Autos zusammengekracht. Einsatzkräfte sind noch keine da, melden uns Südtirol 1-Hörer. Es geht daran vorbei, fahren Sie hier aber besonders vorsichtig. Vorsicht, Unfall bei der Mautstelle Brixen-Fahren. Genau auf der Kreuzung Richtung Bustertal. Allen unterwegs eine sichere Fahrt.

0: Linkin Park auf Südtirol 1. Einen schönen Vormittag. Die Nachrichten jetzt um 10 vor 10.
1: Betreutes Wohnen für Senioren wird auch im Wipptal möglich. Zu viel Wein in Deutschland. Er wird zu Desinfektionsmittel. Das Wetter, die Sonne hat heute freie Bahn. Ich bin Sabrina Fleischmann. Schönen Vormittag.
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1: Der Rat der Bezirksgemeinschaft Wipptal befasst sich heute mit dem Seniorenwohnheim in Starzing. Dort steht rund ein Drittel der Betten leer, weil es zu wenig Personal gibt. 10 davon sollen deshalb für das Modell Betreutes Wohnen Plus genutzt werden. Die Bezirksgemeinschaft will das Projekt im Auftrag der Gemeinden in Angriff nehmen. Starzing will aber nicht mitmachen, weil es Bedenken gibt, dass langfristig Heimplätze fehlen, wenn das betreute Wohnen eingeführt wird. Es ist für Senioren gedacht, die noch weitgehend selbstständig sind und nur wenig Pflege und Hilfe brauchen. Schwimmen im Burkini, das ist jetzt in Salon möglich. Das Lido ist jeden Montagabend eine Stunde lang für muslimische Frauen reserviert. Der Lido-Pächter hat eine Vereinbarung mit dem Verein Armonia abgeschlossen, der sich für die Integration einsetzt, berichtet die Tageszeitung Alto Adige. Die normalen Öffnungszeiten werden nicht eingeschränkt. Die Schwimmstunde für Moslems findet erst nach 6:30 am Abend statt, wenn das Lido für die anderen Besucher geschlossen ist. Das US-Militär meldet eine neue Angriffswelle auf militärische Ziele im Iran. Auch die Hauptstadt Teheran wurde ins Visier genommen, zum ersten Mal seit dem Wiederaufflammen der Kämpfe. Das könnte darauf hindeuten, dass der Krieg weiter eskaliert. Katrin Müller berichtet.
3: Eine mögliche Friedenslösung scheint weit entfernt. Für die USA sind die Kosten des Kriegs schon jetzt enorm hoch. Nach Angaben des Verteidigungsministeriums liegen sie allein für die USA bei 37,5 Milliarden Dollar. Und Pentagon-Chef Hegseth will den Etat für sein Ressort noch weiter aufstocken. Er warb für einen Nachtragshaushalt in Höhe von 67 Milliarden Dollar.
1: In Deutschland wird zu viel Wein produziert. Um das Überangebot abzubauen und den Markt zu stabilisieren, soll der überschüssige Wein zu hochprozentigem Alkohol gebrannt werden. Die EU-Kommission hat diese sogenannte Krisendestillation genehmigt. Es geht um Rot- und Roséweine. Der Superalkohol darf aber nur für die Industrie genutzt werden, zum Beispiel für Desinfektionsmittel, aber nicht für Getränke oder Lebensmittel. Der Louvre von Paris öffnet heute wieder seine Apollo-Galerie. Daraus sind im Oktober Kronen und Juwelen gestohlen worden. Ausgestellt wird in dem Raum allerdings nichts mehr. Die Sammlungen und wertvollen Objekte kommen in einen fensterlosen Tresorraum. Damit sollen die Wand- und Deckendekorationen der Apollo-Galerie besser zur Geltung kommen. Die gestohlenen Schmuckstücke sind bisher nicht wieder aufgetaucht. Schönes Sommerwetter heute im ganzen Land. Mehr zu den Temperaturen gibt's gleich.
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2: Die Sonne scheint heute von früh bis spät. Auch am Nachmittag werden nur wenige harmlose Wolken dazukommen. Und die Temperaturen schaffen noch bis zu 30 Grad. Morgen Donnerstag geht's dann weiter mit Sonne, Wolken und einzelnen Regenschauern an der Grenze zu Nordtirol.
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3: Da hast du heute einiges zu überblicken, Nadine Baris. Es ist wieder mal sehr viel los auf unseren Straßen.
4: Rund 9 Kilometer Stau gibt es auf der Brenner Autobahn nach einem Unfall Richtung Süden zwischen Neumarkt und San Michele. Da sind ein Auto und ein LKW zusammengeprallt. Der Abschlepper ist unterwegs. Die Einsatzkräfte sind da und leiten sie einspurig weiter. Einige weichen bei Neumarkt auf die Brenner Stadtstraße aus. Deswegen gibt es da Überlastungskolonnen Richtung Süden zwischen Lag und Saluren. Dann zum Unfall bei der Mautstelle Brixen-Farm. Genau auf der Kreuzung Richtung Bustertal sind 2 Autos zusammengekracht. Einsatzkräfte sind noch keine da. Es geht daran vorbei. Wir haben aber schon Rückstau auf der Bustertaler Stadtstraße von Schaps kommend und auf der Brenner Stadtstraße von Farm kommend. Dann auf die Bustertaler Stadtstraße Richtung Bruneck verlieren sie zwischen Oberfintel und Kienz einige Minuten wegen Überlastung. Ebenso weiter Richtung Innichen bei der Praxer Kreuzung. Auch Richtung Brixen Kolonnenverkehr zwischen Kniepass und Kienz. Überlastet ist auch die Finchgauer Stadtstraße zwischen Rabland und Döll in beiden Fahrtrichtungen. Eine Baustelle gibt's auf der Gadertaler Stadtstraße zwischen Bikolein und Zwischenwasser, da stockt's vor allem talauswärts. Auch in Lana geht's teils nur schleppend weiter. Quer durchs Dorf auf der Hauptachse, da sind immer wieder Straßenabschnitte gefräst. Es staut auch schon von der Gampenpassstraße kommend. Allen unterwegs viel Geduld und eine sichere Fahrt.
3: Und jetzt Anpfiff für diesen Vormittag.
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3: Wenn Sie es ganz gut laufen haben, schauen Sie heute von irgendwo oben auf uns alle runter ins Tal. Allerschönstes Bergwetter. Aber damit auch der Rest bei der Arbeit was davon hat, nehme ich Sie sehr, sehr gerne mit ein bisschen in die frische Bergluft drauf, ins Wipptal. Gleich

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0: Die gute Laune-Songs zum gute Laune-Wetter. Gleich Milo für Sie. Einen schönen Vormittag.
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0: In den Norden geht es für uns jetzt auf den Rosskopf, auf die Furlhütte zu Lydia Untermarzona. Lydia, ich glaube, viele, die im Tal hocken und nicht wegkommen, also mir inklusive, gluschten heute rauf in die Höhe. Es ist so schön.
2: Heute ist wirklich, wirklich schön. Ja. Und eine ganz gute Fernsicht hat man heute. Es ist ein bisschen frisch. Aber noch bleibt man selber auch wieder knackig und noch geht es gut.
0: Ja, heute Top-Wetter und das wünschen wir euch natürlich auch fürs Wochenende. Da geht's Avanti auf dem Rosskopf.
2: Avanti ist ein bisschen wenig, weil es ist einfach bärig. Am Samstag, am 25. sind Lodi alle Südtiroler auf dem Rosskopf hin. Also sind wir gestern die Bärige alle vergessen, weil es ist da oben am Untertag für die Familien ein Kinderfest. Da ist bei jeder Hütte um eine Hüpfburg oder irgendeine Attraktion. Dann kommt der Clown, der Bobby. Mhm. Und die machen auch ein bisschen Spektakel für die Clown. Und auf Nacht, das ist das Highlight. Wir haben in Lemo da.
0: Cool.
2: Und wir haben die Symphoniacs da. Mhm. Wirklich ganz ein cooles Event, wo wir hoffen, dass ganz, ganz viele Leute da kommen. Weil wir uns da wirklich ganz viel Mühe geben. Und ich glaube, das gefällt.
0: Ja, coole Fete. Dann wünschen wir euch natürlich eine gute Woche.
2: Dankeschön, danke. Und kämpft alle, kämpft es auch das mal in Samstag auf den Rosskopf.
0: Ja, jetzt von der Lydia höchstpersönlich eingeladen, müssen wir fast kommen, oder?

0: 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Eben up to date mit uns, Nadine Baris, mit einem Update für die Brenner Autobahn.
1: Die Unfallstelle Richtung Süden zwischen Neumarkt und San Michele wurde gerade geräumt. Der lange Rückstau löst sich auch so langsam auf. Es staut noch rund 6 Kilometer für alle. 7 LKW stehen zwischen Bozen Süd und San Michele.
0: Eine sichere Fahrt.

0: Wenn die Pink auf Citroën 1 läuft, dann ist der Tag für mich gerettet.
1: Ja, wir als ihre musikalischen Lebensretter sozusagen, gleich mit J-Lo und David Guetta.

0: mit Magdalena Dummel. Schönen Vormittag.
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Michael Patrick Kelly. Ja, schon als Kind ein echter Superstar und heute wirklich der erfolgreichste der ganzen Kelly-Truppe. Genießen wir diesen schönen Mittwoch alle gemeinsam mit Südtirol 1 und alle

0: Luis Cabaldi.
1: Schafft's wie kaum ein anderer, dass wir in einem Moment weinen und dann wieder lächeln, gell? Schönen Vormittag, es ist 10:30.
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1: Unser Stau-Update. Wir starten mit der Brennerautobahn. Da gibt's noch Unfallrückstau. Nadine Baris.
3: Richtung Süden, da stockt's abschnittsweise zwischen Bozen Süd und San Michele. Vor allem für 7 Lkw. Die Unfallstelle wurde zwar schon geräumt, es dauert aber ein bisschen, bis der ganze Verkehr wieder rollt. Auch auf der Ausweichroute Brennerstadtstraße staut's Richtung Süden zwischen Leifers und Franzol, dann zwischen Lag und Saloren und bei San Michele. Dann zum Unfall bei der Mautstelle Brixenfahren. Genau auf der Kreuzung Richtung Bustertal sind 2 Autos zusammengekracht. Es geht recht gut daran vorbei, sie werden hier noch kurz eingebremst. Lange Überlastungsstaus gibt es auf der Bustertaler Staatsstraße Richtung Bruneck zwischen Oberfintel und Kienz sowie weiter Richtung Innichen zwischen Bruneck Ost und Bercha und zwischen Welsberg und der Baxer Kreuzung und nochmal bei Toblach. Richtung Brixen Kolonne zwischen Mühlbach und Schaps. Überlastet ist auch die Finchgauer Staatsstraße Richtung Reschen zwischen Forst und Naturns und Richtung Meran zwischen Naturns und Rabland. Eine Baustelle gibt es auf der Gadertaler Staatsstraße zwischen Bicolein und Zwischenwasser. Da wird auch zeitweise für einige Minuten gesperrt. Es stockt in beiden Fahrtrichtungen.
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3: Schönstes Draußenwetter heute. Kaum eine Wolke zu sehen und nur harmlose Wolken kommen noch dazu. Bei maximal 24 bis 30 Grad. Morgen wird es am Alpenhauptkamm wieder zeitweise ein bisschen nass. Sonst bleibt es aber recht sonnig bei 22 bis 30 Grad. Jetzt hat es in Andrian 22 Grad, in Wiesen 18, in Leifers 20 und in Bruneck 17 Grad.
1: Einen schönen Vormittag.

0: Hallo Südtirol mit Magdalena Dummel am Mittwoch. Willkommen bei uns. Wo kann nach dem Teileinsturz des Gerichtsgebäudes weitergearbeitet werden? Ja, diese Frage soll heute ja geklärt werden. Braucht immerhin ein Ausweichsquartier für gut 200 Mitarbeiter. Ja, sogar Rom könnte zur Hilfe kommen in diesem Ausnahmezustand. Wobei, den Allerbestigsten haben sie nicht gefragt natürlich. Ernst Brenner und seine besonderen Lösungsvorschläge. Gleich in der Südtirol 1 Comedy.
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4: In Bonnies Spielzeugkiste gibt es Zuwachs.
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20: 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Spielzeug ist zum Spielen, aber Technik ist...
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4: Schaffen es Woody und Buzz Lightyear, Bonnies Herz für ihr altes Spielzeug zurückzuerobern.
23: Schön, sie wieder streiten zu sehen.
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0: Schönen Vormittag. Wo ein Problem? Da, ein Brenner.
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27: Ja, ich denke, da ist wieder der Ernst Brenner. Anker, gerichtlichster nächster Landeshauptmann.
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27: Ja, weil es hat mir sicher gehört, dass das Land jetzt einen Haufen Büros sucht, weil ja das Gericht in Bozen unten zusammengebrochen ist, gell? Also da muss man natürlich helfen. Ich habe gleich unser Wohnzimmer angeboten zum Spezialpreis von 15.000 Euro im Monat. Oder vielleicht auch in der Woche, werden wir sehen. Ja, fürs Land ist Sellelei ein Schnäppchen. Und bei mir gibt's außerdem nicht nur das Büro, sondern in Aufsichtsdienst fürs Gericht gibt's gratis dazu, gell? Also die Mama mit dem Bracker schaut noch schon, dass alles ruhig bleibt. Und eventuell kann sie auch beim Verhör helfen. Also werden die Richter staunen, wie die Verlockten zu singen anfangen, wenn sie leimer die Wahl haben zwischen im Gefängnis sitzen oder ein halbes Jahr überhaupt nicht mehr sitzen, nachdem ihnen die Mama in den Hosenboden verdroschen hat. Ja, aber wurscht, gell? Also das mit dem Gericht, das da halb zusammenbricht, das ist schon marillenscharf, hä? Kannst gerade durchschauen jetzt durch die Säulen jetzt? Ja, wenigstens kann jemand behaupten, dass die Bozner Justiz nicht transparent ist, gell? Aber abschließend kann man halt auch sagen, ja, es ist leider gut, dass das jüngste Gericht nicht in Bozen stattfindet, sonst müsste der liebe Gott glatt im Weltuntergang verschieben. Also, für einen Landeshauptmann, der auch sagt, besser Urlaub als Urteil, Ernst Brenner wählen und damit Südtirol zuerst.
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2: Tiffany Aris. Vertigo.
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5: Es ist 10 vor 11.
6: Keine Chance für Hacker. Südtiroler Datacenter soll unsere Daten sichern. Große Unwetterschäden in Norditalien. Bei uns hat die Sonne das Kommando. Ich bin Sabrina Fleischmann. Schönen Vormittag.
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6: Die öffentliche Verwaltung weiß viel über uns, von Gesundheit über Schule bis hin zum Besitz. Damit diese sensiblen Daten vor Cyberangriffen gut geschützt sind, setzt Südtirol auf ein neues Datacenter. Dort werden alle Daten von Land, Gemeinden und anderen öffentlichen Stellen zentral gespeichert. Derzeit läuft die Übertragung dieser Daten, sie soll bis Ende 2028 abgeschlossen sein. Bis dahin werden auch Kataster, Grundbuch, Bezirksgemeinschaften, Universität und Bevölkerungsschutz in das neue System integriert. Das Datacenter befindet sich in Bozen, ein zweites in Brunnig garantiert im Notfall ein Backup. Schwimmen im Burkini, das ist bald in Salurn möglich. Das Lido ist jeden Montagabend eine Stunde lang für muslimische Frauen reserviert. Der Lido-Pächter hat eine Vereinbarung mit dem Verein Armonia abgeschlossen, berichtet die Tageszeitung Alto Adige. Die normalen Öffnungszeiten werden nicht eingeschränkt. Die Schwimmstunde für Moslems findet erst nach 6:30 Uhr statt, wenn das Lido für die anderen Besucher schon geschlossen ist. In Deutschland wird darüber diskutiert, wie das geplante Alkoholverbot an Bahnhöfen umgesetzt werden soll. Die Deutsche Bahn plant dieses Verbot, damit Gewalt in Zügen unwahrscheinlicher wird. Betroffen wären insgesamt 5.400 Bahnhöfe in ganz Deutschland. Claudia Wächter berichtet.
7: Die Bahn ist am Zug, die habe das Hausrecht, sagt auch die Gewerkschaft der Polizei. Im Moment sind mehr als 4000 Sicherheitskräfte der Bahn im Einsatz. Zu wenig, um überall das Alkoholverbot durchzusetzen. Das soll für mehr Sicherheit sorgen. Auf allen Bahnsteigen und in den Bahnhofshallen soll deshalb das Trinken von Bier, Wein und Schnaps verboten werden. In der Bahnhofsgastronomie, so der Plan, darf aber weiterhin Alkohol verkauft werden.
6: In Norditalien haben Unwetter mit Hagel große Schäden in der Landwirtschaft verursacht. Obst- und Gemüsefelder und Ackerflächen wurden zerstört. Der Bauernverband Coldiretti spricht von Schäden von mehreren 100 Millionen Euro. In der Provinz Ferrara waren die Hagelkörner etwas so groß wie Pingpongbälle. Dort wurden auch Hausdächer und Photovoltaikanlagen beschädigt. Auf der Autobahn zwischen Bologna und Padua mussten viele Autofahrer stehen bleiben, weil der Hagel die Windschutzscheiben zerschlagen hatte. Die Unwetterfront hat inzwischen auch Apulien erreicht. Auf Sizilien und Sardinien ist es hingegen immer noch heiß und dort kämpfen die Feuerwehren weiterhin gegen Wald- und Buschbrände. Bei uns geht es mit viel Sonne durch den Mittwoch. Die Einzelheiten gleich.
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15: So richtiges Wow-Wetter von unserer Wow-Nadine Baris.
16: Sonnenschein, Vollgas mit nur wenigen Wolken gibt's heute. Und dazu zwischen 24 und 30 Grad. Gerade hat es in Kurtatsch 19 Grad, in Hafling 15, in Brax auch 15 und in Schluderns 20 Grad. Morgen begleiten uns an der Grenze zu Nordtirol zeitweise ein paar Regentropfen. Sonst ist die Sonne aber voll mit dabei. Mit Spitzenwerte von 22 bis 30 Grad.
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16: Es ist viel, viel los auf unseren Straßen. Wir starten auf der Brenner-Autobahn. Richtung Süden stockt es immer wieder zwischen Bozen-Süd und Neumarkt nach einem Unfall. Die Unfallstelle ist schon seit fast einer Stunde geräumt. Der Rückstau löst sich aber nur langsam auf. Weiter auf die Mebo, da werden sie von einer Baustelle eingebremst, auf der Höhe von der Ausfahrt Lana-Sinich Richtung Meran. Baustellenstau auch auf der Brenner Staatsstraße, einmal im Unterland Richtung Süden zwischen Leifers und Brandsoll, da staut bis in den Umfahrungstunnel zurück und im Eisacktal nördlich von Fahren in beiden Fahrtrichtungen Wartezeiten. Die Pustertaler Staatsstraße ist überlastet Richtung Bruneck zwischen St. Sigmund und Kierns, weiter Richtung Innichen zwischen St. Lorenzen und Bercha und zwischen Welsberg und der Praxer Kreuzung. Richtung Brixen Kolonne zwischen Kniepass und Kierns. Viele unterwegs, auch auf der Finchgauer Staatsstraße Richtung Reschen, abschnittsweise Stop and Go zwischen Algund und Nadurns Richtung Meran bei Rabland. Und Überlastungskolonnen auf der Grödner Staatsstraße bei St. Ulrich Daleinwärts. Viel Geduld und eine sichere Fahrt.
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15: Viele leuchtende Augen noch immer, viele Insta-Stories, die uns zum Gluschten machen heute Vormittag. Neck hat uns gestern auf der Kaltraseebühne mehr als begeistert. Auf ihre ganz persönlichen Highlights schauen wir gleich nochmal gemeinsam zurück. Schönen Vormittag.

0: Südoralliance sofort informiert, wenn es gefährlich wird. Bitte aufpassen auf der Mebo.
1: Richtung Meran zwischen Philippian und Gargazon. Höhe der Tankstelle liegen Plastikteile. Sie liegen auf der rechten Fahrspur. Besondere Vorsicht hier. Vorsicht, Plastikteile auf der Mebo Richtung Meran zwischen Philippian und Gargazon. Höhe der Tankstelle.
0: Danke Ihnen fürs Melden. 817 50 50. 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

0: allen mit der Sonne um die Wette einen schönen Vormittag ins ganze Land. Und ein paar von uns strahlen heute noch ein bisschen mehr. Neck auf der Kaltra-Seebühne war ein absolutes Highlight.
1: Voce, voce.
2: Ist tanzen und ist zusammen mitsingen und feiern bei dem heutigen Konzert. Voll cool war es, wirklich. Und Almenos, aber die ersten zwei Lieder waren die coolsten. Er war mein Highlight.
3: Wir haben uns das eingegönnt und das Konzert an und für sich war voll toll. Ja.
4: Laura Nonchai ist logisch. Das beste Lied, was er zum Schluss gehabt hat, war ein bäriger Abend. Das Wetter hat auch zum Glück einmal endlich gehabt. Und toll, dass ihr auch dabei seid, Südtiroler 1.
0: Ja, und die nächsten Highlights warten schon. Cool and the Gang, James Morrison oder auch die Sportis, die Sportfreunde Stiller.

0: Wir wünschen einen schönen Vormittag.
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0: Und da sagen wir jetzt Hallo Adel. Ja, Adel Davil, unser Special Gast an diesem Vormittag. Es gibt da so einen ganz bestimmten Grund, warum er heute singt, wie er singt. Hat er uns auch im Südtirol 1 Sonntagsfrühstück verraten.
2: Michael Jackson war der Grund. Rauf und runter gehört habe. Wie alt war ich da? Muss ich 10 oder so, 8 gewesen sein. Dann kam mit 14 eigentlich, kam dann so eine sehr starke Hip-Hop-Phase, wo ich dann Singen ganz, ganz schlimm fand und mädchenhaft. Das hat sich aber dann auch gelegt und ich hab gemerkt, ich bin einfach kein so guter Rapper. Und kann einfach besser singen und dann bin ich wieder zum Singen.
0: Ja, zu Hause gerappt könnte auch eine Möglichkeit sein, aber ist gesungen halt viel.

0: Stabil mit zu Hause gleich.
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0: Mehr Soul in der kleinen Zehe als so manch einer im ganzen Körper. Ein narrischer Typ. Schönen Mittwoch.
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2: Ariana Grande. 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
1: Jetzt um gleich 11:30 braucht es noch immer viel Geduld auf unseren Straßen. Wir starten wieder mit der Brenner Autobahn. Nadine Baris.
2: Richtung Süden rund 7 Kilometer Stau zwischen Bozen Nord und Neumarkt wegen Überlastung. Bummvoll auch die Bustertaler Stadtstraße Richtung Brixen, da stockt es zwischen Kniepass und Kierns und wieder bei Mühlbach. Richtung Bruneck zwischen Oberfintel und Kierns, weiter Richtung Innichen zwischen St. Lorenzen und Bercha und nochmal bei der Praxer Kreuzung. Auf der Brenner Stadtstraße gibt es Baustellenstau zwischen Kohlmann und Dazwang in beiden Fahrtrichtungen, vor allem Richtung Bozen. Dann geht's auf der Finchgauer Stadtstraße noch schleppend weiter Richtung Reschen, einmal zwischen Forst und Rabland und bei Staben. Mal sind's Baustellen, mal Überlastung. Viel los auch auf der Gröner Stadtstraße, taleinwärts bei St. Ulrich rund 2 Kilometer Stau. Und bei Meran ist die Stadtzufahrt vom Passaierdal kommend überlastet. Hier stehen sie ab der Dorftiroler Kreuzung.
3: Gute Fahrt. 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
2: Die Sonne spielt heute ganz klar die Hauptrolle. In der Nebenrolle sind ein paar harmlose Wolken dabei, bei maximal 24 bis 30 Grad. Morgen fallen im Norden einzelne Regentropfen, sonst wird es sonnig bei 22 bis 30 Grad. Jetzt hat es in Xiers 13 Grad, in Laas 20, in Kurns 19 und in Pfalzen 16 Grad.
1: Ja, nutzen Sie jede Gelegenheit, raus mit Ihnen in den herrlichen Sonnenschein. Schönen Vormittag mit Südtirol 1 und Alex Warren.

0: So langsam geht's in Richtung Mittagspause. Einen schönen Restvormittag mit Südtirol 1 und Magdalena Dummel. Nach dem Teileinsturz des Bozner Gerichts schaut das Land heute, wo die Angestellten nun übergangsmäßig untergebracht werden können. 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
1: 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Einige meinen, dass das Gerichtsgebäude komplett abgerissen werden muss. 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
0: Wie immer pünktlich ab 10 vor 12.
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4: Wir haben es 10 vor 12.
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4: Guten Tag, ich bin Marlies Winkler. Ein gestürztes Landesgericht, steht jetzt ein kompletter Abriss im Raum. Und Freiheitliche ärgern sich über angebliche Schwimmstunde für Musliminnen, was tatsächlich dahinter steckt. 6 Tage ist der Einsturz des Bozner Landesgerichts jetzt her. Noch immer wird aufgeräumt, Schutt wird weggebracht und die übrigen Gebäudeteile werden abgestützt. Aber was passiert danach mit dem Gebäude? Florian Scheringer, muss es sogar ganz abgerissen werden.
6: Ja, das hatten zwar einige vermutet und vielleicht auch insgeheim gehofft. Ein Totalabriss kommt aber nach dem aktuellen Stand der Dinge nicht in Frage, sagt der Landesrat für öffentliche Bauten, Christian Bianchi.
7: Non è assolutamente in questo momento un tema di demolizione.
6: Nur der mittlere Teil, der eingestürzt ist, müsse neu gebaut werden, sagt Bianchi. Die Seitenflügel seien nicht beschädigt. Vielleicht müsse man sie ein bisschen restaurieren, aber sicher nicht abreißen. Einige, darunter Otto Malknecht von den Freiheitlichen, fordern, dass man das trotzdem tut und stattdessen woanders ein neues, größeres und moderneres Justizzentrum baut. Das sei aber nicht möglich, sagt Bianchi. Das Landesgericht ist nämlich denkmalgeschützt und wenn es nicht absolut notwendig ist, darf es nicht abgerissen werden. Es müsse da wieder aufgebaut werden, wo es ist.
7: Attualmente la previsione è quella di rimettere in piedi il tribunale dove con il funzionamento che deve avere, quindi sede provvisoria adesso e ricostruzione dov'è domani.
6: Jetzt konzentriere man sich aber vor allem darauf, Ersatzräumlichkeiten zu finden, damit das Gericht weiterarbeiten kann. Erst danach denke man über den Wiederaufbau nach. Man weiß auch noch nicht genau, wie das Gebäude in Zukunft ausschauen soll, wenn es wieder steht. In Zukunft müsse das Gericht unbedingt anders ausschauen als bisher, findet Sven Knoll von der Südtiroler Freiheit.
8: Man könnte und da sollte man auch Teile dieses Gebäudes in ein Museum für Zeitgeschichte geben. Ich denke da beispielsweise an die Aufschrift, wo man wirklich die von den Faschismus auch aufarbeitet. Aber das einfach nur so stehen zu lassen und den Bürgern zuzumuten, dass sie in einem solchen Haus sozusagen über sie Recht gesprochen werden soll, das ist nicht zumutbar und das ist auch nicht mehr zeitgemäß.
6: Genau gleich wie vorher dürfte es tatsächlich nicht aufgebaut werden, sagt die Direktorin des Landesdenkmalamts Karin Dalla Torre.
9: Es ist die Praxis der Denkmalpflege heute in Europa und darüber hinaus, dass nicht mehr bestehende Teile nicht rekonstruiert werden, sondern eventuell durch einen neuen Bauteil ergänzt werden, der allerdings eine hohe architektonische Qualität haben sollte. Aber so weit sind wir noch nicht.
6: Bis das Landesgericht wieder aufgebaut und komplett nutzbar ist, werden noch Jahre vergehen. Wie genau der eingestürzte Mittelteil künftig ausschauen soll, darüber wird wohl noch viel gestritten. Einen Totalabriss oder Neubau ganz woanders, wie manche vermuten, dürfte es aber nicht geben.
4: Die Freiheitlichen kritisieren, dass das Lido von Salurm künftig angeblich einmal pro Woche für muslimische Frauen reserviert ist. Parteiobmann Roland Stauder wirft Salurm eine falsche Integrationspolitik vor. Wenn Frauen voll verschleiert ins Schwimmbad dürfen, dann würden Tür und Tor für ein Frauenbild geöffnet, das auf Unterdrückung und Zwang hinausläuft. Die Behauptungen der Freiheitlichen stimmen allerdings nicht ganz. Denn montags gibt es zwar künftig eine Schwimmstunde im Lido von Salurm, nur richtet sich die nicht nur an Musliminnen. Das sagt der Kulturmediator Abdel El Abci. Er kennt das Projekt.
10: Das ist einfach eine Stunde für Frauen. Ob sie Muslim oder nicht Muslim, das ist etwas anders.
4: Und daran sieht El Abci auch nichts Verwerfliches. Wäre das Angebot tatsächlich nur für Musliminnen, dann wäre es diskriminierend. Den Männern, die sich über eine reine Frauenschwimmstunde beschweren, sagt Abdel El Abci.
10: Wenn andere Männer das stört, dann können sie auch im Schwimmbad ein Projekt machen und sagen, eine Stunde nur für Männer. Und sie werden das auch wahrscheinlich doch auch bekommen.
4: Auch die Behauptung der Freiheitlichen, dass das Salurner Schwimmbad dann eine Stunde für Frauen reserviert sei, stimmt so nicht. Der Verein Armonia hat das Schwimmbad für diese Stunde angefragt, und zwar nach den offiziellen Öffnungszeiten. Das sagt Lido-Betreiber Luca Lechtaler.
11: Come arrivano, non so, le associazioni che mi chiedono il prato per far yoga piuttosto che Pilates? Non vedevo perché no.
4: Dass er sein Lido dafür zur Verfügung stellt, war für Lechtaler kein Problem, so wie er es auch an andere Salurner Vereine vermietet, etwa für Yoga- oder Pilates-Stunden. Ein Treffpunkt für einheimische und zugewanderte Frauen also. Die Initiative brauche es allerdings nicht, weil diese Frauen sich sonst nicht mit Burkini ins Schwimmbad trauen, sagt Kulturvermittler Abdel El Abti.
10: Ob eine kommt mit Kopftuch oder eine nackt ins Schwimmbad kommt, das ist ihre Sache, das ist ihre persönliche. Wenn das eine Auswirkung auf eine andere Person, dann diese Person muss sich das Thema bei sich bearbeiten.
4: Es gehe einfach darum, dass Frauen sich kennenlernen, weil sie sich sonst oft nur kurz sehen beim Einkaufen oder wenn sie die Kinder in die Schule bringen.
10: Aber in einem Schwimmbad ist diese Freiheit, ist nur Frauen, dann entstehen andere Themen und entsteht eine andere Stimmung in der Begegnung.
4: Und das wirke sich positiv auf die Integration aus, sagt Kulturmediator El Abci. Und er hofft, dass es solche Initiativen wie in Salurn auch bald in anderen Gemeinden in Südtirol geben wird.
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5: Die Stimmung bei den landwirtschaftlichen Genossenschaften in Südtirol ist gedämpft. Das zeigt das neue WIFO-Wirtschaftsbarometer der Handelskammer für den Sommer. Sabrina Fleischmann mit den Kurznachrichten.
6: Steigende Kosten und sinkende Nachfrage machen den Genossenschaften zu schaffen. Das gilt vor allem für die Kellereien. Es wird weniger Wein getrunken. Das macht sich in Südtirol und auch im Ausland bemerkbar. Auch die Milchgenossenschaften stehen unter Druck. Die Bauern könnten deshalb heuer weniger Geld für die angelieferte Milch bekommen. Etwas besser ist die Lage im Obstbau. Dort sind die Auszahlungspreise noch zufriedenstellend. Nicht nur bei uns, sondern auch in Deutschland leidet die Weinwirtschaft. Es wird zu viel produziert und zu wenig verkauft. Um das Überangebot abzubauen und den Markt zu stabilisieren, soll der überschüssige Wein zu hochprozentigem Alkohol gebrannt werden. Dabei geht es um Rot- und Roséweine. Der Superalkohol darf aber nur für die Industrie genutzt werden, zum Beispiel für Desinfektionsmittel. Die öffentliche Verwaltung weiß viel über uns, von der Gesundheit bis hin zum Besitz. Damit diese sensiblen Daten vor Cyberangriffen gut geschützt sind, setzt Südtirol auf ein neues Datacenter. Dort werden alle Daten von Land, Gemeinden und anderen öffentlichen Stellen zentral gespeichert und gesichert. Die Übertragung der Daten soll bis Ende 2028 abgeschlossen sein. Bis dahin werden auch Kataster, Grundbuch, Bezirksgemeinschaften, Uni und Bevölkerungsschutz in das neue System integriert. Das Datacenter befindet sich in Bozen, ein zweites in Bruneck garantiert im Notfall ein Backup. Im Seniorenwohnheim in Starzing steht rund ein Drittel der Betten leer, weil es zu wenig Personal gibt. Die Bezirksgemeinschaft Wipptal will jetzt 10 dieser Betten für betreutes Wohnen nutzen. Allerdings sind nur die Gemeinden Ratschings, Brenner, Pfitsch, Freienfeld und Fransenswesse dabei. Starzing will nicht mitmachen, weil es Bedenken gibt, dass langfristig Heimplätze fehlen, wenn das betreute Wohnen eingeführt wird. Es ist für Senioren gedacht, die noch weitgehend selbstständig sind und nur wenig Pflege und Hilfe brauchen. Die Spritpreise ziehen wieder an. Die Regierung in Rom plant aber keinen neuen Tankrabatt. Stattdessen gibt es eine neue App zum Preisvergleich bei den Tankstellen, die beim Sparen helfen soll. Sie zeigt die aktuellen Spritpreise in der näheren Umgebung. Verbraucherschützer kritisieren allerdings, dass die Anwendung kompliziert ist. Der Dieselpreis liegt derzeit wieder über der 2-Euro-Marke. Benzin ist noch etwas darunter. In Norditalien haben Unwetter mit Hagel große Schäden in der Landwirtschaft verursacht. Der Bauernverband Coldiretti spricht von Schäden in Höhe von mehreren 100 Millionen Euro. In der Provinz Ferrara waren die Hagelkörner so groß wie Pingpongbälle. Dort wurden auch Hausdächer und Photovoltaikanlagen beschädigt. Auf der Autobahn zwischen Bologna und Padua mussten viele Autofahrer stehen bleiben, weil der Hagel die Windschutzscheiben zerschlagen hatte. Auf Sizilien und Sardinien ist es hingegen immer noch heiß und dort kämpfen die Feuerwehren weiter gegen Wald- und Buschbrände.
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6: Der Flughafen Innsbruck ist im Aufwind. Der Umsatz ist im letzten Jahr auf knapp 45 Millionen Euro gestiegen. Das ist ein Plus von 7%. Der Gewinn hat sogar um 24% zugelegt. Mehr als 880.000 Passagiere haben den Innsbrucker Flughafen genutzt. Er ist in öffentlicher Hand, er gehört den Innsbrucker Kommunalbetrieben, dem Land Tirol und der Stadt Innsbruck. Der Bozner Flughafen wird hingegen privat geführt von einer Unternehmergruppe rund um Josef Gostner. Wir schauen noch auf die Börsen in Europa. DAX in Frankfurt und MIP-Index in Mailand sind aktuell im Plus mit 0,8 bzw. 0,9 Prozentpunkten.
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5: Die Freiwillige Feuerwehr Meran hat heute früh wirklich alles für eine Katze gegeben. Um 3:30 in der Nacht ging der Alarm ein. Jemand hat eine verletzte Katze auf der Straße gefunden. Die Feuerwehrleute haben die Katze dann aufgenommen und wollten sie zu einem Tierarzt bringen. Aber beim tierärztlichen Dienst war um diese frühe Uhrzeit niemand zu erreichen. Deshalb ist die Feuerwehr mit der verletzten Katze nach Bozen gefahren. Birgit Locher, dort ging es dann plötzlich ums Geld.
7: Ja, die Feuerwehrmänner haben zwar einen Tierarzt gefunden, aber der wollte zuerst geklärt haben, wer überhaupt für die Behandlungskosten aufkommt. Die Feuerwehr jedenfalls nicht. Bis zum Schluss hat der Bozner Tierarzt die Katze doch noch behandelt. Nach über 2 Stunden war dann auch für die Meraner Feuerwehrleute der Einsatz beendet. Feuerwehrkommandant Alfred Stromer sagt:
8: Wenn es normale Uhrzeiten sein, dann ist immer jemand erreichbar und eben in die Nachtstunde ist es halt ein bisschen schwieriger.
7: Franz Hintner ist der Präsident der Tierärztekammer und der Koordinator des tierärztlichen Dienstes im Gesundheitsbezirk Meran. Er sagt, für die Kosten muss aktuell niemand aufkommen. Sollte sich kein Besitzer für das Katzel melden, bleibt der Tierarzt auf den Kosten sitzen. Für dieses Problem wird schon nach einer Lösung gesucht, sagt Tierarzt Hintner. In Zukunft könnte in solchen Fällen der Sanitätsbetrieb für die Behandlungskosten aufkommen. Wer ein verletztes Haustier findet, ruft am besten die 112 an oder die Telefonzentrale im Bozner Krankenhaus. Die wissen immer zu jeder Zeit Bescheid, welcher Tierarzt oder Tieraufseher im Dienst ist.
9: Und der hat ein entsprechendes Auto und der bringt dann dieses Tier, vor allem Katze, bringt er dann entweder zum Tierarzt oder meistens in das Tierheim Sil, wo auch ein Ambulatorium drinnen ist und dort wird dann die Katze behandelt.
7: Und grundsätzlich muss der Tierarzt nur dann ein Tier aufnehmen, wenn er auch einen entsprechenden Notfalldienst anbietet oder den Anruf des Besitzers oder Finders abnimmt. Aber in jedem Fall wird dem Tier geholfen, egal ob von einem privaten oder öffentlich bediensteten Tierarzt.
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5: Ja, das bringt uns heute viel Sonnenschein. Am Himmel zeigen sich nur wenige und harmlose Wolken. Jetzt am Nachmittag steigen die Temperaturen noch auf maximal 24 Grad in Sterzing und auf 30 Grad in Bozen. Dieter Peterlin vom Landeswetterdienst. Wie geht es denn morgen und in den nächsten Tagen weiter?
10: Morgen wird es auch wieder sonnig, wenn auch nicht ganz ungefähr.

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1: Es geht zuerst auf die Brenner Autobahn. Nach wie vor langer Überlastungsstau in Fahrtrichtung Süd nach einem Unfall heute Morgen. Zwischen Klausen und Bozen Süd ab Blumau stockt es gut 5 Kilometer zurück, sowie weiter südwärts noch zwischen Auer und Neumarkt. Auch auf der Brenner Autobahn Nordtiroler Seite dauert es länger zwischen Steinach und dem Brenner in Fahrtrichtung Süden. Weiter geht es auf die Pustertaler Staatsstraße. Dort stockt es in Fahrtrichtung Innichen einmal zwischen St. Sigmund und Kierns und zwischen St. Lorenzen und Bercher wegen Überlastung. Wegen Baustellen gibt es Wartezeiten in beiden Fahrtrichtungen südlich von Kohlmann. Auch gearbeitet wird auf der Finchgauer Staatsstraße. Es dauert länger Richtung Reschen zwischen Schars und Einfahrt ins Schnalstal. Überlastung gibt es auch noch im Meraner Stadtzentrum. Vom Passaiertal kommend staut es bereits bis hinter die Dorftiroler Kreuzung zurück. Eine sichere Fahrt.
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0: Klingt fast schon ein bisschen musikalisch bei Ihnen in der Küche, so dieses Kochtopfgeklapper. Und wir legen jetzt einfach den passenden Beat drunter. Von Miles Smith gleich nach Katy Perry und Nico Santos. Hamalzeit.

0: Eine schöne Mittagszeit mit Südtirol 1 und Magdalena Dummel. Ja, das war jetzt mein Magen. Haben Sie den auch mal kennengelernt? Willkommen im Club der Hungrigen, oder wie? Ja, wir organisieren uns was gleich wieder zu Südtirols bester Musikmix.
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1: Gleich 12:30.
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1: Rückstau gibt es nach wie vor auf der Brenner-Autobahn Romy-Gatterer.
3: Richtung Süden zwischen Klausen und Bozen-Nord. Dort stockt es ca. 5 Kilometer zurück. Auch weiter im Süden stockt es noch zwischen Bozen-Süd und Neumarkt. Überlastet ist noch die Bussertaler Staatsstraße. Dort stockt es in Fahrtrichtung Bruneck zwischen St. Sigmund und Kierns und zwischen St. Lorenzen und Bercha in Fahrtrichtung Innichen. Wegen Arbeiten dauert es länger auf der Brenner Staatsstraße zwischen Fahren und Mautstelle Brixen in beiden Fahrtrichtungen. Weiter südlich noch auf der Brenner Staatsstraße zwischen Kolmann und Atzwang. Dort wird asphaltiert. Es dauert in beiden Fahrtrichtungen länger, besonders in Richtung Bozen. Wegen Baustellen gibt es Wartezeiten in beiden Fahrtrichtungen zwischen Kolmann und Atzwang. Überlastet ist auch noch das Meraner Stadtzentrum, die Beseyer Staatsstraße vom Beseyertal kommend.
4: Gute Fahrt. 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
3: Die Sonne regiert heute den Himmel. Fast keine Wolke ist in Sicht und die noch dazukommen sind nur harmlos. Wir erreichen Spitzentemperaturen von 24 bis 30 Grad. Aktuell messen wir in Latsch 23 Grad, in Auer 21, in Fitsch 15 und in Durblach 17 Grad. Morgen sind dann ein paar mehr Wolken dabei, die Sonne bleibt aber weiterhin gut im Rennen. In den nördlichen Tälern spielt auch wieder nur Nordföhn mit bei 22 bis 30 Grad.

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0: Nachmittag mit Magdalena Dummel.
1: Schönen Morgen zu.
0: Ja, um ihren Musikhunger kümmern wir uns gleich wieder mit Südtirols bester Musikmix natürlich wie immer. Auch nach dem Blick zurück.
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1: Suche erfolgreich. Mehrere Angebote für Ausweichquartier des Gerichts. Sinkender Konsum. Südtirols Weinwirtschaft unter Druck. Und super Sonnenschein haben wir. Ich bin Gunde Bichler. Grüß Gott.
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1: Die Suche nach Ersatzräumen für das eingestürzte Bozner Landesgericht geht in die nächste Phase. Es gibt jetzt eine Liste von möglichen Standorten, in die das Gericht bald provisorisch umziehen könnte. 20 Angebote aus der Privatwirtschaft sind beim Land eingegangen, sagt Landesrat Christian Bianchi.
3: Noi oggi stiamo aprendo le 20 offerte che ci sono arrivate dall'economia locale per l'individuazione di una sede provvisoria.
1: Die Entscheidung, welches Gebäude tatsächlich ausgewählt wird, treffen die Gerichtspräsidentin und der leitende Oberstaatsanwalt in den kommenden Tagen. Sie wollen einen Standort, der groß genug ist, über Säle verfügt, Parkplätze hat und vor allem sofort benutzt werden kann. Die Stimmung bei den landwirtschaftlichen Genossenschaften in Südtirol ist gedämpft. Steigende Kosten und sinkende Nachfrage machen ihnen zu schaffen. Das gilt vor allem für die Kellereigenossenschaften. Das zeigt das neue Wirtschaftsbarometer der Handelskammer. Es wird weniger Wein getrunken, das macht sich auf dem Südtiroler Markt und auch im Ausland bemerkbar. Dazu kommen noch die US-Zölle. Auch die Milchgenossenschaften stehen unter Druck, weil die Kosten für Energie und Verpackungsmaterial deutlich gestiegen sind. In Bozen hat die Stadtpolizei einen Fahrraddieb auf frischer Tat ertappt. Die Beamten waren in Zivil unterwegs und haben am Verdiplatz einen Tunesier beobachtet, der versucht hat, ein teures E-Bike zu stehlen. Er hat den Sattel abmontiert und als Hebel benutzt, um das Zahlenschloss aufzubrechen. Als er davonfahren wollte, haben ihn die Polizisten aufgehalten und festgenommen. Er ist schon mehrfach vorbestraft. Das E-Bike wurde dem rechtmäßigen Besitzer zurückgegeben. In Südfrankreich ist es den Feuerwehrleuten gelungen, einen großen Waldbrand unter Kontrolle zu bringen. Es gibt aber noch keine Entwarnung, weil die Flammen und Glutnester immer wieder auflodern. Das Feuer hatte sich gestern schnell ausgebreitet und hunderte Menschen in die Flucht getrieben. Und in Norditalien haben heftige Unwetter mit Hagel große Schäden in der Landwirtschaft angerichtet. Der Bauernverband Coldiretti spricht von Schäden von mehreren 100 Millionen Euro. In der Provinz Ferrara waren die Hagelkörner so groß wie Ping-Pong-Bälle. Dort wurden auch Hausdächer und Photovoltaikanlagen beschädigt. Auf der Autobahn zwischen Bologna und Padua mussten viele Autofahrer stehen bleiben, weil der Hagel die Windschutzscheiben zerschlagen hatte. Und bei uns gibt es heute Postkartenwetter. Es ist herrlich sonnig. Gleich hören Sie mehr zum Wetter.
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10: Mehr Sonne geht fast gar nicht. Romy Gatterer.
11: Der Himmel gehört fast nur ihr. Ein paar weiße Wolkenpunkte sind noch dabei. Morgen bleibt es weiterhin sehr sonnig. Einige mehr Wolken mischen dabei, beim Nordwind noch mit. Die Höchstwerte schwanken zwischen 22 bis 30 Grad. Jetzt messen wir bei Ihnen in Kastelbell 23 Grad, in Jenesien 19, in Mühlwald 17 und in Ridnaun 16 Grad.
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11: Es braucht viel Geduld auf der Brenner Autobahn. In Fahrtrichtung Süden zwischen Klausen und Bozen Nord ist mit langen Rückstau zu rechnen. Gut 5 Kilometer geht es zurück. Schauen wir noch ins Bustertal. Überlastung gibt es auf der Bustertaler Staatsstraße in Fahrtrichtung Innichen rund um die Brunecker Südumfahrung und Bercha. Es wird weiterhin gearbeitet auf der Brenner Staatsstraße zwischen Kohlmann und Atzwang. Dort wird asphaltiert. Es staut in beiden Fahrtrichtungen länger, besonders in Richtung Bozen. Ab 1 Uhr gibt es rund um Ohlang einige Sperren der Landesstraße wegen des Ohlanger Standelschmauses. Einmal die Landesstraße Fuchtelpass und die Landesstraße mit der Ohlang und Niederohlang. Gesperrt ist bis 1 Uhr in die Nacht. Sie werden immer örtlich umgeleitet. Eine gute Fahrt.
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10: Wo kann nach dem Teileinsturz des Gerichtsgebäudes in unserer Landeshauptstadt weitergearbeitet werden? Wie wir gerade gehört haben in den Nachrichten, die Suche war erfolgreich, genug Vorschläge gibt's, jetzt wird ausgewählt. Wobei, den Allerbestigsten haben sie gar nicht erst gefragt. Unseren Möchtegern-Landeshauptmann Ernst Renner und seine eigenen Lösungsvorschläge.

0: Ja, weil es hat mir sicher gehört, dass das Land jetzt einen Haufen Büros sucht, weil ja das Gericht in Bozen unten zusammengebrochen ist, gell? Also da muss man natürlich helfen. Ich habe gleich unser Wohnzimmer angeboten zum Spezialpreis von 15.000 Euro im Monat. Oder vielleicht auch in der Woche, werden wir sehen. Ja, fürs Land ist sellelei Schnäppchen. Und bei mir gibt's außerdem nicht gleich das Büro, sondern in Aufsichtsdienst fürs Gericht gibt's gratis dazu, gell? Also die Mama mit dem Bracker schaut noch schon, dass alles ruhig bleibt. Und eventuell kann sie auch beim Verhör helfen. Also dann werden die Richter staunen, wie die Verlockten zu singen anfangen, wenn sie leimer die Wahl haben zwischen im Gefängnis sitzen oder ein halbes Jahr überhaupt nicht mehr sitzen, nachdem ihnen die Mama in den Hosenboden verdroschen hat. Ja, aber wurscht, gell? Also das mit dem Gericht, das da halb zusammenbricht, das ist schon marillenscharf, hä? Kannst gerade durchschauen jetzt durch die Säulen jetzt? Ja, wenigstens kann jemand behaupten, dass die Bozner Justiz nicht transparent ist, gell? Aber abschließend kann man heute mal sagen, ja, es ist leider gut, dass das jüngste Gericht nicht in Bozen stattfindet, sonst müsste der liebe Gott glatt im Weltuntergang verschieben. Also, für einen Landeshauptmann, der auch sagt, besser Urlaub als Urteil, Ernst Brenner wählen und damit Südtirol zuerst.
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2: Und mit uns sofort informiert, wenn es passiert, es geht auf die Brennerautobahn Romy Gatterer.
3: Vorsicht, defekter LKW auf der Brennerautobahn in Fahrtrichtung Süden, ca. 5 Kilometer vor Bozen Nord. Dort im Tunnel steht er auf der rechten Fahrspur, sagen uns Südtirol 1 Hörer. Einsatzkräfte sind unterwegs, fahren Sie besonders vorsichtig. Vorsicht, defekter LKW auf der Brennerautobahn in Fahrtrichtung Süden, ca. 5 Kilometer vor Bozen Nord. Dort im Tunnel steht er auf der rechten Fahrspur.
2: Allen unterwegs, eine sichere Fahrt.

0: Love You Better gleich.
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0: Hallo Südtirol am Mittwoch mit Magdalena Dummel. Ja, nicht nur Espresso to go vor der Arbeit jetzt noch schnell, auch unsere Südtirol 1 Veranstaltungstipps gibt's to go obendrauf.
1: Heute bei uns in Meran.
0: Die größten Coldplay-Hits am Thermenplatz. Liveplay. Die Coldplay Tribute Band klanglich ganz nah dran am Original. Bringt garantiert viele Gänsehautmomente. Ab 21 Uhr Eintritt frei.
2: Bei uns in Coldplay.
0: Eine Frau, die in den 50er Jahren Karriere in der Werbebranche gemacht hat. Eine Zeit, in der die Frauen entweder daheim blieben oder brave Sekretärinnen waren. Hallo Betty.
3: Natürlich ist sie auch eine leidenschaftliche Köchin, die gerne Neues ausprobiert.
4: Unsere Köchin der Nation, Betty Bossi.
0: Sie wird so erfolgreich, dass sie ihre eigene Familie aus den Augen verliert. Um 21 Uhr im Kino im Bahnhof.
5: Heute in Gröden, heute Gardeiner,
0: probieren wir ein neues Brettspiel aus. Der Spieleverein Trix sucht sie für uns aus und dann geht's auch schon los. In der Bibliothek Dresel-Gruber in St. Christina ab 19.30 Uhr.
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1: Es ist 13:30.
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1: Einmal mehr heute der Blick auf die Brennerautobahn. Romy Gatterer.
3: Viel Geduld brauchen Sie auf der Brennerautobahn in Fahrtrichtung Süden. Dort gibt es langen Überlastungsstau zwischen Klausen und Bozen Nord. Es staut noch auf der Brenner Staatsstraße zwischen Fahren und Mautstelle Brixen Höhe Fischer Deich bei der Baustelle in beiden Fahrtrichtungen. Wegen Arbeiten dauert es auf der Brenner Staatsstraße länger zwischen Atzwang und Kohlmann in beiden Fahrtrichtungen. Dort wird asphaltiert.
4: Gute Fahrt. 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
3: Die Sonne gibt Vollgas. Sie hält heute nichts auf. Wir erreichen noch 24 bis 30 Grad. Gerade messen wir in Naturns 23 Grad, in Mauls 20, in St. Georgen 19 und in Radein 14 Grad. Morgen steht die Sonne wieder ganz oben auf der Liste bei 22 bis 30 Grad. Ein paar Schleierwolken ziehen zeitweise durch. In den nördlich

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1: Einen schönen Sonnennachmittag mit Magdalena Dummel. Ja, er wird ewig der Typ von der Cordula Grün sein. Ja,
2: Cordula Grün.
1: Den Song kennen wir alle und auch wenn wir vielleicht nicht wollten, irgendwie ist er trotzdem gut. Aber Josh hat so viele coole Songs mehr, wie

0: gleich.
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2: Eingestürztes Gerichtsgebäude muss nicht komplett abgerissen werden. Mehr Ordnung, neuer Camperparkplatz in Bozen. Und es ist traumhaft sonnig. Ich bin Gunde Biechler. Grüß Gott.
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2: Am eingestürzten Bozener Landesgericht gehen die Aufräumarbeiten weiter. Immer noch wird Schutt abtransportiert und die übrigen Gebäudeteile werden abgestützt. Gerüchte, dass das Gerichtsgebäude möglicherweise komplett abgerissen wird, weist Landesrat Christian Bianchi zurück. Nur der mittlere Teil müsse neu gebaut werden, die beiden Seitenflügel seien nicht beschädigt worden, sagt Bianchi.
4: Non è assolutamente in questo momento un tema di demolizione.
2: Bis das Landesgericht wieder aufgebaut ist und vollständig genutzt werden kann, werden Jahre vergehen, sagt der Landesrat. In der Zwischenzeit braucht es ein Ersatzgebäude und dafür gibt es 20 Angebote aus der Privatwirtschaft. Die Führungsspitze des Gerichts wird in den kommenden Tagen eine Entscheidung treffen, wohin das Gericht umziehen wird. Das Wasserkraftwerk in Wiesenpfitsch bringt Geld für die Kassen der Gemeinde. Die Stromgesellschaft Alperia zahlt nämlich für das Kraftwerk innerhalb von 3 Jahren insgesamt 1,4 Millionen Euro an Umweltgeldern. 2 Drittel davon gehen an die Gemeinde Wiesenpfitsch, 1 Drittel ans Land. Damit werden Projekte für Biotope und den Schutz der Gewässer finanziert. Wer mit dem Camper in Bozen Station machen will, hat eine neue Möglichkeit. In der Pfarrhofstraße beim Friedhof ist jetzt ein neuer Camperparkplatz geöffnet. Es gibt 19 Stellplätze, sie können für maximal 3 Tage genutzt werden, pro Tag werden 30 Euro fällig. Dieses Angebot richtet sich an Urlauber. Für Einheimische wird in einem zweiten Schritt ein Abstellplatz für Wohnmobile zur Verfügung gestellt, die 1 Jahr lang geparkt werden dürfen. Die Parkplätze werden von der SEAB geführt, die für Sauberkeit und Ordnung sorgt. Bisher waren die Flächen von illegalen Dauerparkern besetzt. Das Gelände musste schon mehrmals geräumt und gesäubert werden. Die festgefahrene Situation rund um den Brennertransit kann nur von allen Staaten gemeinsam gelöst werden und nicht von Gerichten. Das sagen mehrere österreichische EU-Abgeordnete. Sie rufen deshalb den Verkehrskommissar dazu auf, den grenzüberschreitenden Verkehr besser zu koordinieren und mehr Güter von der Straße auf die Schiene zu verlagern. Die Abgeordneten schlagen außerdem ein gemeinsames Treffen zum Brennerkorridor vor, um an Lösungen zu arbeiten. Und es ist herrlich sonnig und auch wieder wärmer. Gleich hören Sie mehr zu den Temperaturen.
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11: Himmelblau geht's durch diesen Mittwoch. Romy Gatterer.
12: Der Sonne allein gehört heute der Himmel. Ein paar wenige Wolken sind dabei, diese sind aber nicht groß Thema. Wir erreichen Top-Temperaturen von 24 bis 30 Grad. Gerade messen wir in Goldrain 26 Grad, in Sandlindau fast 23, am Ritten 22 und in Freienfeld 21 Grad. Morgen gibt es Sonne, wieder alles, Nordföhn und ein paar wenige Wolken mischen noch mit. Wir erreichen 22 bis 30 Grad.
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12: Vorsicht, defekter Linienbus auf der Alpaner Umfahrungsstraße Richtung Eppan. Kurz vor der Abzweigung St. Pauls auf der Gambaroni-Kurve. Es steht auf der rechten Fahrspur. Warndreieck ist aufgestellt. Einsatzkräfte sind noch nicht da. Es starrt noch ein paar hundert Meter zurück. Fahren Sie besonders vorsichtig. Vorsicht, defekter Linienbus auf der Eppaner Umfahrungsstraße Richtung Eppan, kurz vor der Abzweigung St. Pauls auf der Gambaroni-Kurve. Schauen wir noch auf die Brenner Autobahn. Dort staut es in Fahrtrichtung Süden zwischen Klausen und Weidbruck gut 3 Kilometer zurück wegen Überlastung. Auf der Brenner Staatsstraße dauert es noch länger südlich von Kollmann wegen Asphaltierungsarbeiten. Eine sichere Fahrt.
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11: Da machen wir bei diesem Traumwetter einen kleinen Roadtrip gemeinsam. Ich nehme Sie mit nach Daufers im Münstertal. Ein kleines Dorf, jetzt groß ausgezeichnet. Hören wir gleich. Schönen Nachmittag.

0: Schönen Nachmittag mit Südtirol 1. Wir sind jetzt in Taufers im Münstertal. Waren wahrscheinlich die wenigsten von uns schon mal dort. Nur wenige hundert Meter von der Grenze in die Schweiz entfernt, ein kleines Dorf. Jetzt auch ausgezeichnet mit dem Europäischen Dorferneuerungspreis. Ja, viele Häuser waren alt und baufällig. Waren. Ja, Bürgermeisterin Roselinde Gunsch.
1: Was

0: der Songs, den du hörst. Und zack, der bringt dich so schön runter, wie Urlaub im Kopf, auch bei der Arbeit. Und es geht auch gleich weiter hier mit Südtirols bester Musikmix. Schönen Nachmittag mit Südtirol 1 und Magdalena Nummel.
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Olivia Rodrigo, ja nicht ohne Grund einer der erfolgreichsten Popstars weltweit momentan und brandneue Liebesgerüchte, die sind gerade erst aufgeploppt, habe ich gelesen. Sie hat sich anscheinend einen ziemlich fetten Fisch aus der Finanzwelt geschnappt, geangelt im wahrsten Sinne des Wortes, aus der Wall Street. Was dran ist, wir werden davon hören und lesen. Schönen Nachmittag mit Citirol 1.

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0: In Bonnies Spielzeugkiste gibt es Zuwachs.
2: Bonnie, ein Päckchen für dich.
3: Oh, danke, danke.
4: Hi, ich bin Lillipad. Lass uns spielen.
5: Aussterben, nicht schon wieder.
0: Ein Spieltablet. Die digitale Konkurrenz übernimmt.
6: Wir sind verloren.
7: Die Technik übernimmt unser Zuhause.
8: Ich weiß nicht, Jesse. Spielzeug ist zum Spielen, aber Technik ist...
9: ist für alles.
10: Ich verliere Bonnie an dieses Gerät.
0: Schaffen es Woody und Buzz Lightyear, Bonnies Herz für ihr altes Spielzeug zurückzuerobern.
11: Schön, sie wieder streiten zu sehen.
12: Das ist es.
0: Toy Story 5 ab morgen im Kino.
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14: Schönen Nachmittag aus der Südtirol 1 Service Redaktion. Ich bin Romy Gatterer. Es ist kurz nach 2:30. Überlastungsstau gibt es auf der Brenner Autobahn im Eisacktal. 2 Kilometer in Fahrtrichtung Süden zwischen Klausen und Bozen Nord, Höhe Atzwang. Weiter zum defekten Linienbus auf der Eppaner Umfahrungsstraße. Richtung Eppan steht er kurz vor der Abzweigung St. Pauls. Warndreieck ist aufgestellt, die Polizei leitet sie einspurig weiter. Es schaut fast bis zur Meberbrücke Eppan zurück. Der Mechaniker ist unterwegs und schaut sich das Ganze an. Eventuell muss dann auch der Abschlepper kommen. Wir halten Sie auf dem Laufenden.
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14: Heute wieder die Sonne auf die 1. Sie scheint verbreitet im Land mit nur wenigen Wolken in Kombination. Bei 24 bis 30 Grad maximal. Morgen legt sie weiterhin gut vor. Ein paar Schleierwolken kommen mit Föhn dazu. Wir erreichen 22 bis 30 Grad. Jetzt hat es bei Ihnen in Schaas 26 Grad, in St. Lorenzen 24, in Deutschnofen 17 und in Pfalz 18 Grad.
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0: Sie droht eins am Mittwochnachmittag. Ja, Fazit an dieser Stelle. Irgendwie die halbe Woche ist schon so halb geschafft und auch der halbe Tag. Gut, mit Roland Hillebrand ab gleich vergeht dieser Nachmittag bis in den Feierabend sowieso doppelt und dreifach so schnell.
1: Ja, im Flug. Schönen Nachmittag, Südtirol. Wir haben musikalisch einiges vor mit Ihnen. Südtirol 1, unser großer Flashback. Der bringt uns die größten deutschsprachigen Hits aller Zeiten mit dabei. Ich darf schon mal verraten, Apache 207 und auch SDS und viele, viele mehr.
0: Cool.
1: Und was ganz, ganz Neues habe ich auch mit im Gebäck. Gracie Abrams und ihr neues Album Daughter from Hell. Was das für uns so bereithält, das checken wir heute Nachmittag. Südtirol 1 live ab jetzt mit mir.
0: Ja, das war's von mir, Magdalena Rummel. Bis morgen.
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0: 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Einen schönen Nachmittag, es ist 10 vor 3.
1: Gerichtsgebäude in Bozen wird nicht originalgetreu wieder aufgebaut. Geburtshaus von Hitler in Österreich hat neue Bestimmung. Und es ist strahlend schön. Ich bin Gunde Bichler. Schönen Mittwochnachmittag.
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1: Nur wenige Tage nach dem Einsturz des Bozener Landesgerichts wird schon darüber diskutiert, wie der zerstörte Mittelteil künftig ausschauen soll. Er muss nämlich wieder aufgebaut werden. Und einige befürchten jetzt, dass er detailgetreu so wieder aufgebaut wird, wie er vorher war, inklusive der faschistischen Reliefs. Das Gerichtsgebäude stammt nämlich aus den 1940er Jahren. Das dürfte aber nicht der Fall sein, sagt Landeskonservatorin Karin Dalla Torre.
3: Es ist die Praxis der Denkmalpflege heute in Europa und darüber hinaus, dass nicht mehr bestehende Teile nicht rekonstruiert werden, sondern eventuell durch einen neuen Bauteil ergänzt werden, der allerdings eine hohe architektonische Qualität haben sollte. Aber so weit sind wir noch nicht.
1: Bis das Landesgericht wieder aufgebaut wird und komplett genutzt werden kann, werden noch Jahre vergehen. Wie genau der Mittelteil künftig ausschauen soll, darüber wird wohl noch viel gestritten werden. In Bozen gibt es einen neuen Parkplatz für Camper, und zwar in der Pfarrhofstraße beim Friedhof. Es gibt 19 Stellplätze, sie können für maximal 3 Tage genutzt werden. Pro Tag werden 30 Euro fällig. Und in einem zweiten Schritt wird ein Abstellplatz für Wohnmobile eingerichtet, die 1 Jahr lang dort geparkt werden dürfen. Die Parkplätze werden von der SEAB geführt. Bisher waren die Flächen von illegalen Dauerparkern besetzt. Das Gelände musste immer wieder geräumt und gesäubert werden. Die Karabinieri haben einen Einbruch in ein Gastlokal in Bozen rasch aufklären können. Ein Dieb hatte am vergangenen Freitag die Eingangstür des Lokals eingeschlagen und die Kasse gestohlen. Darin befanden sich rund 100 Euro Bargeld. Der Mann wurde angezeigt, er stammt aus dem Ausland und hat keinen festen Wohnsitz. Weil den Karabinieri klar war, dass er nicht allein gehandelt hat, haben sie die Aufzeichnungen der Überwachungskameras ausgewertet und 2 Männer und eine Frau identifiziert, die mitgeholfen haben. Das Geburtshaus von Hitler in Braunau in Österreich ist zu einem Polizeizentrum umgebaut worden. Zuvor war mehrere Jahre lang diskutiert worden, wie das Gebäude genutzt werden soll. Dann hat man sich darauf geeinigt, dass dort die Polizei einziehen wird. In der Vergangenheit waren Rechtsextreme oft zu dem Haus gekommen, um es sich anzusehen. Mit dem Umbau soll das nicht mehr passieren. Heute wird das Zentrum bei einer Feier eröffnet. Und genießen Sie den herrlichen Sonnenschein. Es ist angenehm warm. Gleich hören Sie mehr zu den Temperaturen.
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0: Schönstes Sommerwetter. Sonnenbrille auf, Romigatter.
8: Weit und breit sehen wir nur die Sonne. Nur ein paar winzige weiße Flecken schmücken auch noch den Himmel. Heute sind 24 bis 30 Grad drin. Cardown meldet 29 Grad, Ayr 27, Flers 22 und Deretan 20 Grad. Morgen gibt die Sonne weiterhin Gas bei 22 bis 30 Grad. Ein paar Schleierwolken und der Nordföhn haben auch etwas zu sagen.
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8: Überlastungsstau gibt es noch auf der Brenner Autobahn. Dort staut es zwischen Klausen und Bozen Nord Höhe Atzwang. Es staut gut 4 Kilometer zurück. 2 Kilometer in Fahrtrichtung Süden. Auf der Eppaner Umfahrungsstraße ist jetzt die Unfallstelle geräumt. Es staut aber noch in beiden Fahrtrichtungen zurück. Besonders in Richtung Eppan stehen sie noch bis zur Meberbrücke Eppan. Mehr los noch auf der Brenner Staatsstraße zwischen Fahren und Mautstelle Brixen. Es stockt wegen Straßenarbeiten in beiden Fahrtrichtungen. Wenn Ihnen etwas unterwegs auffällt, rufen Sie gerne uns bei der Südtirol 1 Verkehrshotline an, die 817 50 50. Sichere Fahrt.
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0: Schönen Mittwoch, Südtirol, für das Nachmittagstief, das sich gerne bei der Arbeit einmal einschleicht. Da haben wir ein Hausmittel. 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Mit Walk the Moon geht's so richtig ab. Mit Dua Lipa, ja, die heizt uns ordentlich ein. Und Thorsten Einarsson ist in Aufbruchstimmung.

0: Walk the Moon, einen schönen Nachmittag auf Südtirol 1. Südeuropa erreicht den neuen Hitzehöhepunkt. Romy Gatterer.
1: Vor allem in Südostspanien geht es ziemlich heiß zu. In der Region Murcia wird es bis zu 45 Grad. Auch das Mittelmeer zeigt ungewöhnlich warme Temperaturen. Rund um die Balearen wird fast 30 Grad gemessen. Auch das beliebte Urlaubsland Griechenland erreicht zum ersten Mal über 40 Grad.
0: Ja, hier bei uns haben sich die Temperaturen dafür jetzt mal minimal zurückgehalten.
1: Seit einem Monat ging es immer nur Richtung 30, geknackt haben wir sie aber nicht. Am wärmsten haben wir es in Schlanders gehabt und in Meran mit gut 29 Grad. In Bozen gab es nur knapp die 29 Grad. Heute sind dafür 24 bis 30 Grad drin bei Mega-Sommerwetter.
0: Also ab nach draußen und

0: Shaggy Angel, einen coolen Nachmittag hier auf Südtirol 1. Alles, was um 6 Uhr in der Früh nicht auf der Matte steht, wird bei uns aus den Federn geschüttelt.
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0: Lock, Lock, Dorian, einen schönen Nachmittag auf Südtirol 1 mit Roland Hillebrand. Brettspiele, Kino oder geniale Musik. Für jeden Geschmack ist ein bisschen was mit dabei heute. Das könnte Ihr Feierabendprogramm sein.
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3: Schönen Nachmittag, Südtirol. Wir haben es 3:30 und es ist viel los heute auf der Brenner Autobahn. Romy Gatterer.
4: In Fahrtrichtung Süden zwischen Klausen und Bootsnot sind Höhe Atzwang zwei Fahrzeuge zusammengeprallt. Die Einsatzkräfte und der Abschlepper sind vor Ort. Die Unfallstelle wird jetzt geräumt. Es geht zurzeit noch einspurig daran vorbei. In 5 bis 10 Minuten sind beide Fahrspuren wieder befahrbar, sagen uns die Einsatzkräfte. Es stockt gut 5 Kilometer zurück. Länger dauert es auch auf der Brenner Staatsstraße südlich von Kollmann wegen Straßenarbeiten. Es staut in beiden Fahrtrichtungen, besonders in Richtung Bozen. Dort stockt es gut 2 Kilometer. Auch auf der Brenner Staatsstraße staut es noch zwischen Fahren und Brixen-Mautstelle in beiden Fahrtrichtungen wegen der Einbahnregelung.
5: Gute Fahrt. 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
4: Bei 24 bis 30 Grad maximal ist die Sonne heute wieder der absolute Star. Nur ein paar harmlose Wolken sind noch mit dabei. Der Donnerstagmorgen wird sehr sonnig. Ein paar mehr Wolken ziehen durch. Bei Nordföhn gibt es 22 bis 30 Grad. Aktuell messen wir bei Ihnen in Daufers im Münstertal 23 Grad, in Neumarkt 28, in Franzensweste 26 und in Gais 24 Grad.

0: Spin Doctors. Einen schönen Nachmittag mit Roland Hillebrand.
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0: Diese Woche lassen wir die deutschsprachigen Songs so richtig hochleben. Davon gibt es immens viele, aber einer ist so ziemlich der Rekordbrecher. Ayliva und Apache 207. Die beiden haben zusammen einen Song veröffentlicht, der am ersten Tag schon alleine über 2 Millionen Streams auf Spotify geschafft hat. Das hat davor noch kein anderer deutscher Song geschafft. Wunder wurde so richtig zum Musikwunder.
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0: Ayliva und Apache 207, Wunder des Südtirol 1 Flashback-Hits, gleich.
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1: Martin Garrix und Ed Sheeran. 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

0: Schönen Nachmittag, Südtirol. Gut informiert durch diesen Mittwoch mit Südtirol 1. Es ist 10 vor 4.
1: Schwimmstunde für Frauen in Salurm sorgt für Kritik. Nach Raubüberfall in Bayern, Mann in Südtirol verhaftet. Und es ist sonnig und warm. Ich bin Gunde Bichler. Guten Nachmittag.
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1: Die Freiheitlichen werfen Salurm eine falsche Integrationspolitik vor. Das Salurmer Lido soll künftig einmal pro Woche am Abend nach den offiziellen Öffnungszeiten für muslimische Frauen reserviert sein und das ärgert Freiheitlichen Obmann Roland Stauder. Die Behauptungen der Freiheitlichen stimmen allerdings nicht ganz. Montagabend gibt es ab sofort zwar eine Schwimmstunde im Lido von Salurm, allerdings steht die nicht nur Musliminnen offen, sagt der Kulturmediator Abdel El Abci. Er kennt das Projekt.
3: Das ist einfach eine Stunde für Frauen. Ob sie Muslim oder nicht Muslim, das ist etwas anders.
1: Und daran sieht der Kulturvermittler auch nichts Verwerfliches. Wäre das Angebot tatsächlich nur für Musliminnen, dann wäre es diskriminierend. Die Polizei hat in Südtirol einen Mann aus Polen verhaftet, der mit internationalem Haftbefehl gesucht worden ist. Der 27-Jährige wird verdächtigt, in Bayern zusammen mit Komplizen einen Raubüberfall verübt und eine junge Frau mit Klebeband gefesselt zu haben. Die Diebesbeute beträgt rund 100.000 Euro. Jetzt ist der Mann in einem Hotel im Schlerngebiet aufgespürt worden. Er ist ins Gefängnis von Bozen gebracht worden. Südtirol wird bald dem europäischen Kulturnetzwerk Atrium beitreten. Die Grünen hatten das im Landtag gefordert, ihr Antrag ist angenommen worden. Ziel ist es, das architektonische Erbe des Faschismus bewusst zu machen und für die Erinnerung zu nutzen. Das Netzwerk Atrium vereint Städte und Regionen in Europa, in denen es noch Spuren der Diktaturen gibt. Wer Menschen mit Behinderung und Zivilinvalide begleitet, kann künftig gratis Bus und Bahn fahren. Das hat der Landtag heute beschlossen. Das Team K hatte den Antrag eingebracht. Viele Betroffene sind im Alltag auf Begleitung angewiesen, sagt der Landtagsabgeordnete Alex Ploner. Wenn Begleitpersonen gratis mitfahren können, schaffe das mehr Freiheit und Selbstständigkeit. Im Kampf gegen sexuellen Kindesmissbrauch wird es bald wieder die Kontrolle in privaten Chats geben. Die Anbieter von sozialen Medien werden bald wieder in privaten Chats nach Hinweisen suchen dürfen. Darauf haben sich Vertreter der EU-Länder heute geeinigt. Datenschützer wollen das aber verhindern. Sie bezeichnen die Chatkontrolle als Massenkontrolle, für die es keinen Anlass gibt. Verschlüsselte Nachrichten dürfen übrigens nicht gescannt werden. Die Ende-zu-Ende-Verschlüsselung, wie sie etwa bei WhatsApp gilt, darf nicht aufgebrochen werden. Und mit viel Sonnenschein geht's durch die Wochenmitte. Es hat aufgewärmt. Mehr zum Wetter hören Sie gleich.
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12: Einfach ein Traum. Sonne, Sonne, Sonne und Romy Gatterer.
13: Sie scheint verbreitet im Land. Nur noch ein paar wenige Wolken sind noch am Himmel und die sind noch klein. Gerade hat es in St. Valentin auf der Heide 22 Grad, im Pfundas auch 22, in Kaltern 28 und in Pfalzen 24 Grad. Für den Donnerstagmorgen ist die Sonne wieder gut dabei. Ein paar Schleierwolken ziehen zeitweise durch. Auch der Nordföhn mischt mit bei 22 bis 30 Grad.
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13: Der erste Blick geht auf die Brenner Autobahn. Die Unfallstelle zwischen Klausen und Bozen Nord ist jetzt geräumt. Die beiden Fahrzeuge sind abgeschleppt worden. Es staut aber noch gut 2,5 Kilometer zurück. Überlastet ist die Brenner Autobahn auch in Fahrtrichtung Norden zwischen San Michele und Trient Nord. Dann geht es auf die Brenner Staatsstraße. Dort dauert es länger zwischen Kohlmann und Atzwang. Es wird asphaltiert. Es staut in beiden Fahrtrichtungen zurück. Auf der Brenner Staatsstraße staut es noch zwischen Fahren und Mautstelle Brixen in beiden Fahrtrichtungen wegen der Einbahnregelung. Eine gute Fahrt.
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0: Schönen Nachmittag, Südtirol. Jetzt ist es bald eine Woche her, der Einsturz des Landesgerichts in Bozen. Was passiert jetzt? Einige fordern abreißen und an einer anderen Stelle neu aufbauen, andere komplett umgestalten und. Eines vorwegs, so weit ist man in der Planung nicht, aber was möglich wäre, das hören wir gleich nach Benson Boone, Rihanna und Alex Warren, Fever Dream.

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0: Benson Boone, Beautiful Things, einen schönen Nachmittag auf Südtirol 1. Ein Riesenhaufen Schutt, das Landesgericht in Bozen in Trümmern, zumindest der Mittelteil des Gebäudes. Viele hoffen, dass das Gericht jetzt komplett abgerissen wird, wie Otto Moralknecht von den Freiheitlichen. Abreißen und woanders als Justizzentrum wieder aufbauen wäre sein Vorschlag. Christian Bianchi ist Landesrat für öffentliche Bauten, er schüttelt den Kopf.
1: Non è assolutamente in questo momento un tema di demolizione.
0: Ja, das Gebäude ist denkmalgeschützt und muss dort bleiben, wo es ist. Außerdem die Seitenflügel, die sind auch noch intakt und können benutzt werden. Also ist ein Wiederaufbau um einiges wahrscheinlicher. In Zukunft müsse das Gericht unbedingt anders ausschauen, findet Sven Knoll von der Südtiroler Freiheit.
2: Man könnte und da sollte man auch Teile dieses Gebäudes in ein Museum für Zeitgeschichte geben. Ich denke da beispielsweise an die Aufschrift, wo man wirklich die von den Faschismus auch aufarbeitet. Aber das einfach nur so stehen zu lassen und den Bürgern zuzumuten, dass sie in einem solchen Haus sozusagen über sie Recht gesprochen werden soll, das ist nicht zumutbar und das ist auch nicht mehr zeitgemäß.
0: Genau gleich wie vorher dürfte es tatsächlich nicht aufgebaut werden, das Gericht. Karin Dalla Torre vom Denkmalamt.
3: Es ist die Praxis der Denkmalpflege heute in Europa und darüber hinaus, dass nicht mehr bestehende Teile nicht rekonstruiert werden, sondern eventuell durch einen neuen Bauteil ergänzt werden. Aber so weit sind wir noch nicht.
0: Na, es wird noch Jahre dauern, bis alles wieder picobello dasteht. Derweil werden Räume für die Gerichtsangestellten gesucht und hoffentlich auch bald gefunden, denn die Arbeit muss weitergehen.

0: Shawn Mendes mit Südtirol 1 sofort informiert, wenn es passiert. Vorsicht auf der Mebo. Romy Gatterer.
1: Ein Radfahrer ist auf der Mebo unterwegs in Richtung Meran zwischen Eppan und Derlan. Die Einsatzkräfte sind informiert, fahren Sie besonders vorsichtig. Vorsicht, ein Radfahrer ist auf der Mebo unterwegs in Richtung Meran zwischen Eppan und Derlan.
0: Wir wünschen allen unterwegs eine sichere Fahrt.

0: Natasha Bedingfield, Unwritten, einen schönen Nachmittag auf Südtirol 1. Sie ist längst nicht mehr nur die Nächste, die irgendwo im Schatten von Taylor Swift steht. Gracie Abrams hat sich ihre eigene Stimme erarbeitet. Und diese eigene Stimme hören wir auf ihrem neuen Album so ehrlich wie noch nie. Ob das reicht für den nächsten großen Karriereschritt, das klären wir gleich im Südtirol 1 Albumcheck. Dranbleiben.
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0: Magnetic. Südtirol 1 live mit Roland Hillebrand. Schönen Nachmittag, Südtirol. Gracie Abrams gehört zu den spannendsten Künstlerinnen ihrer Generation. Ihre Musik war schon immer persönlich, leise, nahbar. Mit Daughter from Hell geht sie jetzt aber noch einen Schritt weiter. Statt sich hinter Andeutungen zu verstecken, erzählt sie offener denn je von ihrer Familie, ihrem Leben und davon, wie sich Erfolg manchmal eben gar nicht so erfolgreich anfühlt. Martin Bergmann.
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2: Daughter from Hell ist kein Album, das laut um Aufmerksamkeit kämpft. Es zieht einen vielmehr langsam hinein. Musikalisch bleibt Gracie Abrams ihrem gefühlvollen Pop treu, wirkt dabei aber selbstbewusster und direkter als auf ihren bisherigen Veröffentlichungen. Die leisen Töne sind geblieben, nur die Botschaften dahinter sind klarer geworden. Im Mittelpunkt steht das Erwachsenwerden. Die Erkenntnis, dass auch ein Leben, das von außen perfekt aussieht, seine Brüche hat. Gracie Abrams setzt sich mit ihrer Herkunft auseinander, spricht über Familiendynamiken, den Druck, Erwartungen erfüllen zu müssen und darüber, wie verwirrend Ruhm sein kann. Gerade das macht Daughter from Hell so interessant. Es geht weniger darum, Antworten zu liefern, sondern den Mut zu haben, unbequeme Fragen zu stellen.

0: Wer Gracie Abrams bisher nur als sanfte Singer-Songwriterin wahrgenommen hat, erlebt hier eine Künstlerin, die deutlich mehr Ecken und Kanten zeigt, inhaltlich und musikalisch. Und genau das, finde ich, macht das hier alles aus. Album Checkpoints, sehr gute 4,5 von 5. Martin Werkmann, Südtirol 1 Musikredaktion.
1: Album Opener, also der erste Song und bisher die größte Single, dieser Song hier, Hit the Wall. Gracie Abrams.

0: Musik aus Südtirol um 16:30 Bebenobi.
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0: Und da hat es jetzt einen Unfall gegeben auf der Eiserkuferstraße in Bozen. Romy Gatterer.
2: Kurz nach der Rombrücke sind zwei Fahrzeuge aufeinander gekracht. Die Stadtpolizei ist vor Ort. Einspurig geht es zurzeit vorbei. Es gibt schon lange Rückstau. Vorsicht, Unfall auf der Eiserkuferstraße in Bozen, kurz nach der Rombrücke. Dort sind zwei Fahrzeuge aufeinander gekracht. Weiter geht es auf die Brenner Autobahn. In Fahrtrichtung Norden stockt es abschnittsweise zwischen Trient Nord und San Michele wegen Überlastung. Überlastet ist auch die Finchgauer Staatsstraße in Richtung Meran zwischen Adorns und Rabland. Es laufen viele Straßenarbeiten, einmal auf der Brenner Staatsstraße zwischen Kollmann und Atzwang. Dort wird gedehrt. Es staut in beiden Fahrtrichtungen, besonders in Richtung Bozen. Dann auf der Brenner Staatsstraße noch Zwischenfahren und Brixen-Mautstelle Höhe Fischerdeich. Und noch oberhalb Lana auf der Maraner Straße dorfeinwärts wegen der Trinkwasseranlage. Eine sichere Fahrt.
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2: Bei so einem Sonnenwetter geht sich bestimmt ein gutes Eisel noch aus. Sie scheint verbreitet im ganzen Land. Nur ein paar kleine weiße Pünktchen sind noch am Himmel zu sehen. Morgen ist die Sonne dann wieder gut dabei bei 22 bis 24 Grad. Ein paar Wolken und Nordwind mischen auch noch mit. Jetzt messen wir bei Ihnen in Karneid 29 Grad, in Stegen 24, in Mauls 22 und in Schnals 19 Grad.
0: Ja, es ist Hochsaison für Urlauber und Hochsaison für alle, die in der Touristik arbeiten. Also während andere genießen, gluscht jetzt halt genau die, die nur zuschauen oder für den Gluscht helfen oder arbeiten. Wie die Stimmung dort ist, hören wir gleich nach zwei Hits. Alan Walker ist mit dabei und Kamerads.
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0: Alan Walker. Faded. Einen schönen Sommermittwoch auf Südtirol 1 mit Roland Hillebrand. Die Sommersaison, die läuft auf Hochtouren. Also wirklich. Während Urlauber die freie Zeit genießen, bei uns irgendwo vielleicht auf einer Liege liegen und genießen, da arbeiten viele Südtiroler auf Hochtouren, damit dieser Genuss für andere auch da ist. Problem, es gluschtet dann halt, wenn man ständig andere Leute sieht, die Urlaub machen, oder? Also wenn man Urlaub sieht, aber selbst arbeiten muss. Lorenz zum Beispiel arbeitet in den Schulferien beim Fahrradverleih.
1: Oft, wenn die Leute kommen und in den Urlaub sind, so, dann ist es halt schon so, dass ich halt auch gern halt irgendwo war. Aber letztes Jahr war es halt auch so, dass ich mich im Sommer oft gelangweilt habe und jetzt langweilig ist mir da eher nicht da. Und es ist halt auch so, dass ich halt dafür ein Wochenende halt viel mehr bin halt heimweilig unterwegs.
0: Ja, also besser als langweilen auf alle Fälle. Also aushaltbar zu arbeiten, wo andere urlauben. Andere, muss man sagen, die eifern da schon ziemlich mit.
2: Ja, es geht voll zu arbeiten, hell auf jeden Fall. Aber man gelustet schon. Man tat schon selber gerne ein, dann gehen wir wieder starten.
3: Wenn sie dann erzählen, ja, sie gehen jetzt auf den Berg und dann denken sich, ah, jetzt tat ihr aber auch gerne auf den Berg gehen, anstatt da in der Hosen, statt zu sitzen und zu schwitzen, war es oft ganz fein. Also kommen Urlaubsgedanken schon allem wieder auf.
0: Ja, also beim Urlaub planen, beim Arbeiten im Hotel, Gasthaus und Co. Gute Arbeit oder eben gutes Relaxen und an alle Arbeitskollegen, die gerade im Urlaub sind. Bitte nicht ständig mit Urlaubsfotos den kompletten Instagram-Feed oder Facebook- oder WhatsApp-Chat voll spammen mit Fotos, sonst geht das mit dem Neid irgendwie nochmal von vorne los. Einen schönen Nachmittag, Südtirol.
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2: Schönen Nachmittag, Südtirol, es ist 10 vor 5.
3: Schwimmstunde für Frauen in Salon. Polemik dauert an. Renten, bessere Absicherung von Eltern gefordert. Und Prachtwetter haben wir. Ich bin Gunde Biechler. Guten Nachmittag.
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3: Eine Schwimmstunde für Frauen im Lido von Salon sorgt für Kritik, unter anderem bei den Freiheitlichen. Sie haben das Projekt so verstanden, dass das Schwimmbad einmal pro Woche nur für muslimische Frauen reserviert ist. Das ist aber nicht der Fall. Am Montag gibt es eine eigene Schwimmstunde für Frauen und zwar für alle und nach den offiziellen Öffnungszeiten, nämlich erst um 6:30. Bei der Initiative gehe es vor allem darum, dass sich einheimische und zugewanderte Frauen kennenlernen, sagt der Kulturmediator Abdel El Abci. Sie würden sich sonst oft nur kurz sehen beim Einkaufen oder wenn sie die Kinder zur Schule bringen.
5: Aber in einem Schwimmbad ist diese Freiheit, ist nur Frauen, dann entstehen andere Themen und entsteht eine andere Stimmung in der Begegnung.
3: Und das wirke sich positiv auf die Integration aus, sagt der Kulturmediator. Er hofft, dass es solche Initiativen auch bald in anderen Gemeinden geben wird. Südtirol hat heuer noch mehr Geld zur Verfügung. Der Landtag hat heute den Nachtragshaushalt genehmigt. Es geht um mehr als 1 Milliarde Euro. Damit sind im Topf des Landes fast 11 Milliarden. Das Geld aus dem Nachtragshaushalt fließt in Umwelt, Bauten, Gesundheit und Bevölkerungsschutz. Die Landesregierung soll prüfen, ob Mütter und Väter in den ersten 3 Erziehungsjahren von Kindern besser abgesichert werden können, was die Renten angeht. Das fordert der Abgeordnete Andreas Leiter-Reber von der Freien Fraktion. Er hat dazu im Landtag einen Antrag eingebracht. Die Landesregierung soll prüfen, was das kosten würde und wie die Elternzeit bei der Altersvorsorge angemessen anerkannt werden kann. In Österreich und Schweden gäbe es schon ähnliche Modelle. Die Gewerkschaft ASGB begrüßt den Vorschlag und sagt, sie habe schon vor 12 Jahren ähnliche Modelle vorgelegt, bisher habe sich aber nichts getan. Die Stadt Bozen protestiert beim Bahnunternehmen RFI, dass die Bauarbeiten für den Eisenbahntunnel bei der Unterführung in der Trienstraße noch nicht begonnen haben. Die Straße ins Stadtviertel Haslach ist seit 10 Tagen gesperrt. Autofahrer, Radler und Fußgänger müssen große Umwege machen, aber die Baustelle stehe noch immer still, kritisieren Bürgermeister Quararati und Verkehrsstadträtin Ramosa. Sie verlangen von RFI einen neuen Zeitplan und schlagen vor, dass wenigstens Fuß- und Radweg so lange wieder geöffnet werden. Die Polizei hat in Südtirol einen Mann aus Polen verhaftet, der mit internationalem Haftbefehl gesucht worden ist. Der 27-Jährige wird verdächtigt, in Bayern zusammen mit Komplizen einen Raubüberfall verübt und eine junge Frau mit Klebeband gefesselt zu haben. Die Diebesbeute beträgt rund 100.000 Euro. Jetzt ist der Mann in einem Hotel im Schlerngebiet aufgespürt worden. Er sitzt im Bozner Gefängnis. Und auch in der zweiten Wochenhälfte gibt's viel Sonnenschein. Gleich hören Sie mehr dazu.
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3: Richtig feines Sommerwetter gibt es heute. Romy Gatterer.
4: Die Sonne gibt weiterhin alles bei fast komplett blauem Himmel. Gerade messen wir in Algund 29 Grad, in Montan 28, in Fitsch 20 und in Sechsten 21 Grad. Für den Donnerstagmorgen legt die Sonne wieder gut vor. Nordföhn und ein paar mehr Wolken kommen auch dazu. Das gibt's bei 22 bis 30 Grad.
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4: Nach einem Unfall ist in Bozen auf der Eisakufer Straße die Unfallstelle geräumt, sagen uns die Einsatzkräfte. Weil schon viele nach Hause unterwegs sind, staut es in allen Richtungen zurück. Länger dauert es auch auf der Brenner Staatsstraße zwischen Fahren und Mautstelle Brixen in beiden Fahrtrichtungen wegen einer Baustelle. Und überlastet ist die Bustertaler Staatsstraße zwischen St. Sigmund und Kehrens in Fahrtrichtung Bruneck. Von der Brenner Autobahn werden uns zurzeit keine Probleme gemeldet. Eine sichere Fahrt.
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3: Schönen Nachmittag, Südtirol. Wie wichtig ein eingespieltes Team bei der Arbeit ist, das zeigen uns unsere Südtiroler des Tages. Gestern hätte es zu einem Großbrand in einem Sägewerk kommen können. Weil die Mitarbeiter aber schnell reagiert haben, ist zum Glück nichts eskaliert. Gleich mehr nach drei Hits nach Kesha, Medusa und Summer Homewrecker.

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0: Kescher.
1: TikTok.
0: Schönen Nachmittag.
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0: Eine Katastrophe verhindert haben gestern die Mitarbeiter vom Sägewerk Sarnerholz. Gegen 14 Uhr hat es plötzlich zu brennen begonnen. Daniel Felderer, hallo, grüß dich.
3: Hallo, grüß dich. Durch einen technischen Defekt für das Bandsäge ist das Sägeblatt abgesprungen, hat Funken gebrochen und dann ist es zu einem kleinen Schwellbrand gekommen. Und logischerweise im Sägewerk ist das nicht ganz ohne. Und auch haben wir eigentlich schnell gewusst, was das Ding ist. Und bis die Feuerwehr eingetroffen ist, haben wir eigentlich schon das Feuerholzgleich gehabt selber. Und
0: ja, das zeigt einmal mehr, wie wichtig so Brandschutzkurse sind. Die haben echt geholfen, ja.
3: Ich und meine Kollegen haben Schleich vorbereitet und geschaut, das Feuer reinzudämmen. Und dann haben wir eigentlich Schleich geschaut, mit Wasser zu löschen. Und dass sehr auch kann Funken rumfliegen, weil Stab rundum ist. Und ja.
0: Ja, und ohne euch wäre wohl das ganze Sägewerk in Flammen gestanden. Sowas geht richtig schnell, gell?
3: Ja, ganz genau. Ich will es nicht sagen, aber wir haben vor einigen Jahren schon ein Gasbrand hier im Sägewerk gehabt. Hat schlimm ausgehen gekannt. Ganz genau.
0: Und für euer schnelles Eingreifen kühlen wir dich und deine Arbeitskollegen zu unseren Südtirolern des Tages heute.
3: Dankeschön. Auch ich darf Ihnen bedanken im Namen meiner Kollegen. Und ein ganz großes Danke darf ich auch einmal im Namen der Firma Sarnerholz in der Feuerwehr und Saarbein herstellen und freizulassen suchen.
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0: Südtirol 1 mit Riesenlegenden U2. Einen schönen Nachmittag. Und bei U2 wird es langsam richtig heiß. Davor schauen wir aber noch auf unsere Straßen. Es hat einen Unfall gegeben auf der Brenner Autobahn. Romy Gatterer.
1: In Fahrtrichtung Süden zwischen Bozen Nord und Neumarkt Höhe Leimburg sind zwei Autos zusammengeprallt. Die Einsatzkräfte sind vor Ort und leiten sie einspurig weiter. Achten Sie besonders aufs Stauende. Vorsicht, Unfall auf der Brenner Autobahn in Fahrtrichtung Süden zwischen Bozen Nord und Neumarkt Höhe Leimburg.
0: Wir wünschen allen unterwegs eine sichere Fahrt. Zurück zu U2. Richtig heiß.

0: Kurzweil Ende des Jahres soll das neue Studioalbum rauskommen. Titel gibt es dafür noch keinen wirklichen, wie das heißen soll. Einen ersten Song, den es vorab schon mal so als Gluschmacher veröffentlicht geben sollte, gibt es. Vielversprechend ist das Ganze. Weil 50 Jahre Bandjubiläum, also wenn da nicht die ganz großen Geschosse herausgefahren werden, dann weiß ich auch nicht. Wir freuen uns einfach schon nochmal darauf und wünschen einen schönen Nachmittag auf Südtirol 1 und guten Endspurt bei der Arbeit.
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0: Rain, Drive-By, einen schönen Nachmittag auf Südtirol 1 mit Roland Hillebrand. 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

0: Bruno Mars mit seinem neuen hier um 5:30.
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0: Und es geht auf die Brennerautobahn zu einem Unfall. Romy Gatterer.
2: In Fahrtrichtung Süden zwischen Bozen Nord und Neumarkt Höhe Leimburg sind zwei Autos auf der Überholspur zusammengekracht. Die Einsatzkräfte sind da, auch das Weiße Kreuz. Einspurig geht es rechts an der Unfallstelle vorbei. Auf derselben Stelle Richtung Norden stockt es auch etwas zurück, da viele abbremsen, um auf die Unfallstelle zu gaffen, melden uns Südtirol 1-Hörer. Überlastung gibt es aktuell auf der Pustertaler Staatsstraße in Fahrtrichtung Bruneck zwischen St. Sigmund und Kierns sowie zwischen der Brunecker Südumfahrung und Berka in Richtung Innichen. Länger dauert es auch auf der Brenner Staatsstraße zwischen Fahren und Mautstelle Brixen in beiden Fahrtrichtungen wegen einer Baustelle. Langsam füllen sich auch wieder die üblichen Straßen in unseren Städten Bozen, Brixen, Meran und Bruneck im Feierabendverkehr.
3: Gute Fahrt. 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
2: Der erste Platz geht heute eindeutig an die Sonne. Sie strahlt noch verbreitet im ganzen Land richtig gut herunter. Jetzt aktuell hat es in Laas 27 Grad, in Blumau 29, in Welsberg 23 und in Ridnaun 20 Grad. Morgen geht es wieder weiter mit ganz viel Sonnenschein. Ein paar Schleierwolken ziehen mit dem Nordwind noch dazu bei 22 bis 30 Grad.

0: Green Day Holiday. Südtirol 1 live mit Roland Zillebrand. Schönen Nachmittag, Südtirol. Neue Räumlichkeiten müssen her. Und das bei diesen Immobilienpreisen. Wo sollen die Angestellten vom Landesgericht jetzt arbeiten, nachdem ihr jetzt ein klaffendes Loch im alten Gebäude gähnt? Unser Lieblingslandeshauptmannkandidat Ernst Brenner, der will helfen. Gleich eine neue Südtirol 1 Comedy-Folge. Dranbleiben.
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0: 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Hallo Südtirol. Ja, das Gericht, das bricht zusammen. Neue Räume müssen her. Wie gut, dass da einer noch bei der Mama wohnt.
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14: Ja, ich denke, da ist wieder der Ernst Brenner, Enker, gerichtlichster nächster Landeshauptmann.
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14: Ja, weil es hat mir sicher gehört, dass das Land jetzt einen Haufen Büros sucht, weil ja das Gericht in Bozen unten zusammengebrochen ist, gell? Also da muss man natürlich helfen. Ich habe gleich unser Wohnzimmer angeboten zum Spezialpreis von 15.000 Euro im Monat. Oder vielleicht auch in der Woche, werden wir sehen. Ja, fürs Land ist es ein Schnäppchen. Und bei mir gibt es außerdem nicht gleich das Büro, sondern in Aufsichtsdienst fürs Gericht gibt es gratis dazu, gell? Also die Mama mit dem Bracker schaut noch schon, dass alles ruhig bleibt. Und eventuell kann sie auch beim Verhör helfen. Also dann werden die Richter staunen, wie die Verlotten zu singen anfangen, wenn sie leider die Wahl haben zwischen im Gefängnis sitzen oder ein halbes Jahr überhaupt nicht mehr sitzen, nachdem ihnen die Mama einen Hosenboden verdroschen hat. Ja, aber wurscht, gell? Also das mit dem Gericht, das da halb zusammenbricht, das ist schon marillenscharf, hä? Kannst du gerade durchschauen jetzt durch die Säulen jetzt? Da ja, wenigstens kann jemand behaupten, dass die Bozner Justiz nicht transparent ist, gell? Aber abschließend kann man heute halt auch sagen, ja, es ist leider gut, dass das jüngste Gericht nicht in Bozen stattfindet, sonst müsste der liebe Gott glatt im Weltuntergang verschieben. Also, für einen Landeshauptmann, der auch sagt, besser Urlaub als Urteil. Ernst Brenner wählen und damit Südtirol zuerst.
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0: Tiffany Harris, Vertigo. Einen schönen Abend auf Südtirol 1, es ist 10 vor 6.
1: Jetzt also doch Chatkontrolle bald wieder möglich. 2 Monate nach Amokfahrt in Modena, Unfallopfer gestorben. Und auch morgen wird es schön sonnig. Ich bin Gunde Bichler, guten Abend.
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1: Im Kampf gegen sexuellen Kindesmissbrauch dürfen Messenger-Dienste in der EU bald wieder in privaten Chats nach Hinweisen suchen. In der Debatte um die sogenannte Chat-Kontrolle haben sich die Mitgliedsländer darauf geeinigt, Datenschutzregeln vorübergehend zu lockern, und zwar bis April 2028. Das berichtet Michael Brandt aus Brüssel.
3: Es geht um Bilder oder Videos von Kindesmissbrauch. Danach dürfen Anbieter von Diensten wie Outlook, Gmail oder Instagram wieder mit Hilfe von Software suchen. Aber verschlüsselte Chats wie bei WhatsApp oder Signal dürfen nicht durchsucht werden. Und die EU-Ausnahmeregelung verbietet auch Techniken, die Nachrichten prüfen, bevor sie verschlüsselt und versendet sind. Eigentlich war die Übergangsregelung im Frühjahr ausgelaufen, aber jetzt einigten sich Mitgliedstaaten und das EU-Parlament doch noch.
1: Die Stadt Bozen protestiert beim Bauunternehmen RFI, dass die Bauarbeiten für den Eisenbahntunnel bei der Unterführung in der Trienstraße noch nicht begonnen haben. Die Straße ins Stadtviertel Haslach-Oberau ist seit 10 Tagen gesperrt. Autofahrer, Radler und Fußgänger müssen große Umwege machen, aber die Baustelle stehe noch immer still, kritisieren Bürgermeister Corarati und Verkehrsstadträtin Ramosa. Sie verlangen von RFI einen neuen Zeitplan und schlagen vor, dass Fuß- und Radweg so lange wieder geöffnet werden. Südtirol hat heuer noch mehr Geld zur Verfügung. Der Landtag hat heute den Nachtragshaushalt genehmigt. Es geht um mehr als 1 Milliarde Euro. Damit sind im Topf des Landes fast 11 Milliarden. Das Geld aus dem Nachtragshaushalt fließt in Umwelt, Bauten, Gesundheit und Bevölkerungsschutz. 2 Monate nachdem in Modena ein Auto in die Menschenmenge gefahren ist, ist jetzt eine Frau gestorben. Die 55-Jährige ist Mitte Mai bei der Amokfahrt schwer verletzt worden. Sie ist seitdem auf der Intensivstation des Krankenhauses behandelt worden. Beim Amokfahrer handelt es sich um einen 31-Jährigen. Er ist in Italien geboren, seine Eltern stammen aus Marokko. Weitwandern wird immer beliebter. Ein solcher Weitwanderweg führt mitten durch Südtirol. Es ist der europäische Fernwanderweg. Er gehört zu den 12 Fernwanderwegen in Europa und verbindet die französische Atlantikküste mit Venedig. Jetzt soll der Weg vor allem hier bei uns aufgewertet werden. Dazu wird es Rast- und Schutzmöglichkeiten geben entlang der Strecke und bessere Infotafeln. Dazu haben sich vor kurzem Vertreter der Tourismusorganisationen von Südtirol und Nordtirol getroffen. Und morgen wird es schön sonnig mit ein paar Schleierwolken. Gleich hören Sie mehr zum Wetter.
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0: Die Sonne gibt weiterhin alles. Romy Gatteron.
7: Es geht weiterhin schön blau am Himmel Richtung Mittwochabend. Morgen scheint die Sonne wieder weiter am ganzen Land. Ein paar Wolken ziehen noch dazu. Bei Föhn gibt es 22 bis 30 Grad. Wir messen bei Ihnen in Lapp 26 Grad, in Tramin 28, in Freienfeld 22 und in Rheinendorfers 17 Grad.
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7: Es geht zum Unfall auf die Brenner-Autobahn. In Fahrtrichtung Süden zwischen Bozen Süd und Neumarkt Höhe Leinburg ist es passiert. 2 Autos sind auf der Überholspur zusammengeprallt. Die Einsatzkräfte sind da und leiten sie rechts an der Stelle vorbei. Der Abschleppwagen ist unterwegs. Es staut schon gut 6 Kilometer zurück. Überlastung gibt es auf der Mebo zwischen Lana Sinich und Meran Untermais wegen einer Baustelle mit Gegenverkehrsbereich, besonders Richtung Meran Stauz. Weiter stockt es auf der Finchgau-Staatsstraße zwischen Naturns und Rabland in Fahrtrichtung Meran. Überlastet ist auch die Pustertaler Staatsstraße in Fahrtrichtung Bruneck, einmal zwischen St. Sigmund und Kirns sowie zwischen der Brunecker Südumfahrung und Percha in Richtung Innichen. Länger dauert es noch auf der Brenner Staatsstraße zwischen Fahren und Mautstelle Brixen in beiden Fahrtrichtungen wegen einer Baustelle. Gefüllt sind auch wieder unsere Städte im Feierabendverkehr, gerade besonders in Bozen rund um den Bahnhof auf der Galilei-, Rom- und Innsbrucker Straße. Gesperrt wird morgen die Landesstraße nach Hafling zwischen 9 Uhr und 17 Uhr. Dort laufen die Wiederherstellungen der zweiten Fahrbahn nach einem Murenabgang. Philipp Sicher, Abteilungsdirektor vom Landesstraßendienst.
8: Weil eben die Betonmischer bzw. die Betonpumpe auf der Fahrbahn stehen muss, in dem Moment, wo die Mauer dann betoniert ist, muss man sie natürlich eine bestimmte Zeit aushärten lassen. Danach wird die Leitplanke montiert, dann fertig aufgefüllt und dann abschließend asphaltiert.
7: Allen unterwegs noch eine sichere Fahrt.
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0: Schönen Feierabend, Südtirol. Er ist so der Revolverheld schlechthin. Einer, der sich fürs Gute einsetzt. Lucky Luke. Schon lange eine Legende aus Comics und jetzt gibt's eine neue Serie. Die schauen wir uns gleich im Südtirol 1 Streaming-Tipp an. Nach drei Hits nonstop. Nach Robin Schulz, Sia und Temper City. Self-Aware.

0: Robin Schulz, Million Good Reasons, einen schönen Feierabend, Südtirol. Das wird eine Mischung aus Kindheitserinnerungen und echter Spannung. Lucky Luke kennen wir aus den Comics oder aus der Animationsserie. Jetzt gibt's aber was ganz, ganz Neues. Lucky Lukas Augsteller schaut mit uns rein.
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3: Und wie es sich für eine Serie mit einem Revolverhelden gehört, braucht jemand Hilfe.
4: Ich suche meine Mutter. 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
5: Baby the Kid?
7: Joe Dalton.
3: Die Daltons also mal wieder. Und jetzt fliegen die Kugeln. Unter anderem.
6: Ausbruch. Banküberfall. Beste Freunde mit den Daltons.
4: Wer bist du eigentlich?
8: Ich hab nicht gedacht, dass es so schön ist, euch zuzusehen, wie ihr euch abmüht.
3: Die neue Serie Lucky Luke. Auf Disney Plus für alle neuen und schon langjährigen Fans locker 5 von 5 Streaming-Standard.
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0: One Republic, All the Right Moves. Einen schönen Feierabend auf Südtirol 1. Alles, was um 6 Uhr in der Früh nicht auf der Matte steht, wird bei uns aus den Federn gerüttelt.
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2: Ja, die würden lieber noch ein bisschen chillen hier, gell?
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1: Michael Schulte, Lovesick.
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Michael Schulze, Lovesick, Südtirol 1 live mit Roland Hillebrand. Schönen Feierabend. Früh geht's los, muss man sagen. Mitten im Sommer denkt Ava Max schon an Weihnachten. Sie arbeitet gerade am Weihnachtsalbum. Eigentlich hätte es ein ganz normales Studioalbum werden sollen. Aber dem Musikmagazin The Rolling Stone hat Ava jetzt verraten, es wird ein Weihnachtsalbum. Einfach so. Während sie voll im Christkindlfieber ist, genießen wir halt die fetten Beats von ihr. Ava Max, My Head and My Heart. Schönen Feierabend auf Südtirol 1.

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2: Einen schönen Abend, Südtirol. Wir haben es jetzt 6:30 und es braucht noch ein bisschen Geduld. Auf der Brenner Autobahn in Österreich, Romy Gatterer.
3: In Fahrtrichtung Süden zwischen Innsbruck und Schönberg dauert es länger wegen Überlastung. Eingebremst werden Sie nach wie vor auf der Mebo zwischen Lanasenich und Meran-Untermais wegen einer Baustelle mit Gegenverkehrsbereich. Es stockt in beiden Fahrtrichtungen. Gesperrt ist nach einem Unfall die Landesstraße zwischen Nals und Brissian. Wir sind mit den Einsatzkräften in Kontakt, wir halten Sie auf dem Laufenden. Überlastet ist auch die Bustertaler Staatsstraße in Fahrtrichtung Bruneck, einmal zwischen St. Sigmund und Kienz, sowie zwischen der Brunecker Südumfahrung und Nasen in Richtung Innichen. Gefüllt sind auch wieder unsere Städte im Feierabendverkehr, gerade besonders rund um den Bahnhof und auf der Romstraße sowie bei der Meberbrücke Eppern.
4: Gute Fahrt. 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
3: Heute alles unter dem Motto Sommer, Sonne, Sonnenschein. Ja, die Sonne strahlt noch verbreitet im Land runter. Gerade messen wir in Kastelbell 26 Grad, in Leifers 29, in Plersch 22 und in Derenten 20 Grad. Morgen geht es sonnig weiter in Kombination mit ein paar Wolken mehr. Auch der Nordföhn spielt mit bei 22 bis 30 Grad.
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0: James Morrison. In einem Monat live in den Gärten von Schloss Trautmannsdorf. Einfach der Hammer. Schönen Abend mit Roland Hillebrand.
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0: Sie sind's, Austropop, Buhr, Steinbecker, Dimischl und Schipkowitz. Oder einfach und kurz SDS. Drei Männer, die alle ihren eigenen Songs irgendwie getextet und komponiert haben, jeder für sich. Und deswegen sind die ganzen Hits, die die fabriziert haben, einfach so bunt. Und der größte Hit der österreichischen Kultjungs, Fürstenfels. Gleich der Südtirol 1 Flashback Hit. Einen schönen Feierabend.
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1: Ariana Grande. Hate that I made you love me.
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0: Ariana Grande. Einen schönen Abend auf Südtirol 1. Es ist 10 vor 7.
1: Dritter tödlicher Bergunfall in 3 Tagen. Morgen erste Lokalaugenscheine für Ausweichquartier des Gerichts. Und es bleibt sonnig und warm. Ich bin Gunde Pichler. Guten Abend.
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1: Wieder hat sich ein tödlicher Wanderunfall ereignet, diesmal im Unterland. Dort ist am Nachmittag oberhalb von Auer ein 42-Jähriger auf einem unwegsamen Steig im Schwarzenbach ausgerutscht und in die Tiefe gestürzt. Bergretter und Notarzt sind sofort ausgerückt, sie konnten das Leben des Mannes nicht mehr retten. Erst gestern ist eine 60-Jährige aus Deutschland beim Wandern in Pfelders tödlich verunglückt und vorgestern ein 80-Jähriger Einheimischer in Diesens. Die Suche nach einem Ausweichquartier für das Gericht in Bozen geht weiter. Es liegen insgesamt 20 Angebote vor. 2 bis 3 davon seien auch geeignet, das hat Landesrat Bianchi heute im Landtag gesagt. Morgen gäbe es schon die ersten Lokalaugenscheine von Gerichtspräsidentin Bortolotti und dem leitenden Oberstaatsanwalt Bisignano. Im Gebäude braucht es Platz für rund 200 Mitarbeiter. Die Arbeit des Gerichts ist bis Ende September ausgesetzt, das hat die Regierung in Rom entschieden. Unterdessen wird weiter nach der Ursache für den Einsturz gesucht. Der Südtiroler Wirtschaftsring ist zufrieden mit dem Nachtragshaushalt des Landes. Das zeige von umsichtiger Haushaltsführung, sagt der Präsident des Wirtschaftsrings Lukas Brunner. Gleichzeitig sagt Brunner, dass der Anteil der Fixkosten immer weiter steige. Deshalb brauche es laufend Überprüfungen. Betriebe hätten wegen der Kriege unter hohen Energiekosten zu leiden und deshalb brauche es zusätzliche steuerliche Entlastungen. Und jetzt zum Iran-Krieg. US-Präsident Trump will künftig jedes Mal eine Brücke oder ein Kraftwerk im Iran bombardieren, wenn der Iran ein Schiff in der Straße von Hormuz beschießt. Das hat er heute angekündigt. Er droht ja schon lange mit Angriffen. Das berichtet Tina Eck aus Washington.
3: Neben Brücken und Kraftwerken könnten auch andere zivile Einrichtungen ins Visier geraten, droht Trump nun konkreter. Mit den Angriffen auf Brücken sollen militärische Nachschubwege blockiert werden, mit der Zerstörung von Kraftwerken die Energieversorgung. Trump droht auch mit Angriffen auf die sogenannte Pickaxe Mountain Region, in der versteckte iranische Atomanlagen vermutet werden. Nach wie vor ist aber auch die Rede davon, dass hinter den Kulissen Vermittlungsbemühungen laufen.
1: 2 Monate nachdem in Modena ein Auto in die Menschenmenge gefahren ist, ist jetzt eine Frau gestorben. Die 55-Jährige ist Mitte Mai bei der Amokfahrt schwer verletzt worden. Sie ist seitdem auf der Intensivstation des Krankenhauses behandelt worden. Insgesamt sind bei der Tat 8 Menschen verletzt worden. Und auch morgen wird es schön sonnig und wieder warm. Wolken sind die Ausnahme. Gleich hören Sie mehr zum Wetter.
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0: Ja, heute alles unter dem Motto Sommer, Sonne, Sonnenschein. Und es geht auch noch weiter. Romy Gatterer.
10: Sie strahlt noch verbreitet im Land herunter. Gerade messen wir in Kastelbell 26 Grad, in Leifers 29, im Flersch 22 und in Derenden 20 Grad. Morgen geht es sonnig weiter in Kombination mit ein paar Wolken. Auch der Nordföhn spielt mit bei 22 bis 30 Grad.
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10: Gesperrt ist nach einem Unfall die Landesstraße zwischen Nals und Brissian. Ein Auto ist von der Straße abgekommen. Die Einsatzkräfte sind vor Ort. Ein Kran der Berufsfeuerwehr und der Abschleppwagen sind unterwegs, um das Auto wieder hochzuheben. Die Straße ist voraussichtlich noch ca. 45 Minuten gesperrt. Ausweichen geht über die Gampenpassstraße. Länger dauert es aktuell auf der Brenner Staatsstraße zwischen Kollmann und Atzwang. Dort wird asphaltiert. Es stockt in beiden Fahrtrichtungen kurz zurück. Es stehen heute noch 2 Nachtsperren an. die Eckenthaler Staatsstraße in Welschnofen von 20 Uhr bis 23 Uhr wegen der Laurinsnächte. Und im Ultental gibt es eine Nachtsperre zwischen Zuwasser und der Abzweigung Proweis von 20 Uhr bis 6 Uhr früh wegen Asphaltierungsarbeiten. Die Umleitung geht über die Landesstraße St. Helena. Gesperrt wird morgen die Landesstraße nach Hafling nach dem Mohrenabgang. Es geht zurzeit nur einspurig weiter. Philipp Sicher, Abteilungsdirektor vom Landesstraßendienst.
11: Weil eben die Betonmischer bzw. die Betonpumpe auf der Fahrbahn stehen muss, in dem Moment, wo die Mauer dann betoniert ist, muss man sie natürlich eine bestimmte Zeit aushärten lassen. Danach wird die Leitplanke montiert, dann fertig aufgefüllt und dann abschließend asphaltiert.
10: Zwischen 9 Uhr und 17 Uhr ist sie gesperrt. Dort laufen die Arbeiten an der zweiten Fahrbahn. Kommen Sie gut heim.
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0: Schönen Abend Südtirol. Genießen, relaxen, verschnaufen beim Abendessen, Mahlzeit oder bei der Nachtschicht und Abendturnus, gute Arbeit. Wir liefern Südtirols beste Musikmix, Mumford & Sons, Ray Garvey und

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0: Mumford & Sons, I Will Wait, einen schönen Abend aus Südtirol 1. Südeuropa erreicht den neuen Hitzehöhepunkt. Romy Gatterer.
1: Vor allem in Südostspanien geht es ziemlich heiß zu. In der Region Murcia werden es bis zu 45 Grad. Auch das Mittelmeer zeigt ungewöhnlich warme Temperaturen. Rund um die Balearen hat das Wasser fast 30 Grad erreicht. Auch Griechenland erreicht zum ersten Mal über 40 Grad.
0: Ja, hier bei uns haben sich die Temperaturen jetzt minimal zurückgehalten.
1: Seit einem Monat ging es immer nur Richtung 30, geknackt haben wir sie aber nicht. Am wärmsten war es in Schlanders und Meran mit gut 29 Grad, in Bozen gab es nur knapp die 29. Morgen erreichen wir 22 bis 30 Grad.

0: Moschina, Südtirol 1 am Mittwochabend. Vom angehenden Shootingstar zum Mädelschwarm schlechthin. Harry Styles, American Girls. Gleich.
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0: Lena, Wild and Free, Südtirol 1 live mit Roland Zillebrand. Hallo. Weil die Mitarbeiter so schnell reagiert haben, wurde eine Katastrophe verhindert. Beim Sägewerk Samerholz ist gestern ein Brand ausgebrochen. Daniel Felderer und Team haben aber sofort angefangen, Schlimmeres zu verhindern.
1: Ich und meine Kollegen haben Schleich vorbereitet und geschaut, das Feuer einzudämmen und dann haben wir einfach Schleich geschaut, mit Wasser zu löschen und das sehr kann Funken rumfliegen, weil Stab rundum ist und ja.
0: Vor einigen Jahren hat es bereits einen Großbrand gegeben. Diesmal wurde das zum Glück verhindert. Wir küren die Mitarbeiter heute zu unseren Südtirolern des Tages. Das komplette Interview, wie immer auf Südtirol 1 City, zum Nachhören.

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1: Schönen Abend, Südtirol. Heute Topwetter, morgen kommt die Sonne in Begleitung. Romy Gattauer.
2: Im ganzen Land scheint die Sonne. Zeitweise ziehen dann einige Schleierwolken durch. In den nördlichen Tälern mischt auch der Föhn mit bei 22.

0: Three Doors Down. Einen schönen Abend mit Roland Zillebrand und mit Kygo. Save My Love, gleich auf Südtirol 1.
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1: Zunehmender Mond im Skorpion. Diese Zeit steht für tiefe Emotionen, Transformation und ist ideal für Gartenarbeiten. Nadine Baris.
2: Der Skorpion gilt als idealer Blatt- und Wassertag. Also perfekt, um Blattpflanzen wie Salat oder Kohl zu setzen und zu pflegen. Auch das Ernten von Heilkräutern, die wir für ätherische Öle verwenden, passt jetzt super. Im Haushalt fällt uns das Abstauben jetzt besonders leicht. Mit einem feuchten Tuch drüber gehen funktioniert nun richtig gut, da sich Staub ideal mit dem Putztuch verbindet, anstatt aufzuwirbeln. Und wie wär's mit einem Krimi- oder Thriller-Abend? Da der Skorpion das Mysteriöse liebt, ist das die perfekte Zeit dafür.
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Marlon Rudett, einen schönen Abend ins Land. Ich bin Roland Zillebrand und das war Südtirol 1 live für heute. Hier übernimmt Südtirols beste Musikmix. Wir hören uns morgen wieder. Bis dahin, einen schönen

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0: Alle da draußen, da ist die Claudia aus Marling und das hört jetzt gleich mein neuen Song Love You Better da auf Südtirol 1.
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